0: lediglich ein interner Arbeitsstand gewesen.
1: Aber am Ende treffe ich als Minister die Entscheidung, was ich vorlege. Und ich bin da sehr klar, es wird keine Steuer geben auf nicht zuckerhaltige Getränke.
0: Besteuert werden sollen zuckerhaltige Getränke ab dem kommenden Jahr. Nach einer heftigen Sturzflut werden in Nepal und Tibet hunderte Menschen vermisst, darunter viele Touristen. Die Such- und Rettungsarbeiten laufen. Bisher bestätigt ist, dass mehr als 150 Menschen ums Leben gekommen sind. Videos zeigen, wie Häuser, Straßen und Brücken weggeschwemmt wurden. Eine Eislawine könnte einen Fluss blockiert und so die Flutwelle ausgelöst haben. Nach einer Klage von mehreren US-Bundesstaaten gegen den Facebook-Mutterkonzern Meta haben sich beide Seiten auf einen Vergleich geeinigt. Das Unternehmen zahlt rund 16,7 Milliarden Dollar an die Bundesstaaten. Außerdem wird der Konzern von Mark Zuckerberg dazu verpflichtet, zeitliche Begrenzungen und nächtliche Sperren für Teenager einzuführen.
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2: Ich bin Moritz Einzel. Ein bewährtes Mittel der Meinungsbildung vor Wahlen ist das TV-Duell. Und am Abend gab es die MDR-Wahlarena für Sachsen-Anhalt. Da haben sich unter anderem CDU-Ministerpräsident Schulze und sein AfD-Herausforderer Siegmund gegenübergestanden. Siegmund sprach angesichts der hohen Umfragewerte für seine Partei von Geschlossenheit.
3: Also ich weiß nicht, wo Herr Merz aktuell in Ihrem Wahlkampf ist. Sie schämen sich ja für Ihren Bundeskanzler. Er wurde ausgeladen, wenn ich das richtig verstehe. Wir arbeiten zusammen in der AfD. Da ist niemand eine Marionette. Wir sind ein Team.
2: Schulze entgegnete, dass Siegmund keine echten Antworten liefere.
4: Er schafft eines, er schafft ein Gefühl. Er sagt, alles ist möglich. Das ist aber eine Aussage, die würde ich nie auf meine Plakate schreiben, weil es ist nicht alles möglich. Man muss realistisch mit den Menschen sprechen.
2: In Sachsen-Anhalt wird am 6. September ein neuer Landtag gewählt. Die geplante Zuckersteuer soll nicht auf zuckerfreie Light- und Zero-Getränke ausgeweitet werden. Das hat Finanzminister Klingbeil gestern klargestellt. Ein entsprechender Vorschlag aus seinem Ministerium sei lediglich ein interner Arbeitsstand gewesen.
5: Aber am Ende treffe ich als Minister die Entscheidung, was ich vorlege. Und ich bin da sehr klar, es wird keine Steuer geben auf nicht zuckerhaltige Getränke.
2: Besteuert werden sollen zuckerhaltige Getränke ab dem kommenden Jahr. Nach einer heftigen Sturzflut werden in Nepal und Tibet hunderte Menschen vermisst, darunter viele Touristen. Die Such- und Rettungsarbeiten laufen. Bisher bestätigt ist, dass mehr als 150 Menschen ums Leben gekommen sind. Videos zeigen, wie Häuser, Straßen und Brücken weggeschwemmt wurden. Eine Eislawine könnte einen Fluss blockiert und so die Flutwelle ausgelöst haben. Nach einer Klage von mehreren US-Bundesstaaten gegen den Facebook-Mutterkonzern Meta haben sich beide Seiten auf einen Vergleich geeinigt. Das Unternehmen zahlt rund 16,7 Milliarden Dollar an die Bundesstaaten. Außerdem wird der Konzern von Mark Zuckerberg dazu verpflichtet, zeitliche Begrenzungen und nächtliche Sperren für Teenager einzuführen.
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2: Ich bin Moritz Einzel. Die Videos, die sich im Internet verbreiten, sehen aus wie aus einem Katastrophenfilm, aber sie sind echt. Eine gigantische Sturzflut, die alles wegreißt, was ihr in den Weg kommt. Häuser, Straßen, Menschen. Nach der Sturzflut in Nepal werden hunderte Menschen vermisst, darunter viele Touristen. Bestätigt sind mehr als 150 Todesopfer. Als Ursache für das Unglück wird eine Eislawine vermutet, die einen Fluss blockiert haben könnte, wodurch dann die Flutwelle ausgelöst wurde. Nach der Kabinettsklausur in Neu-Hardenberg hat Bundesfinanzminister Klingbeil die Regierung dazu aufgerufen, geschlossen zusammenzuarbeiten. In der ARD sagte der SPD-Chef:
3: Ich will persönlich alles dafür tun, damit Deutschland ein starkes Land bleibt. Und dafür trage ich Verantwortung und die will ich wahrnehmen. Und diese Ernsthaftigkeit habe ich jetzt aber auch während der Kabinettsklausur bei allen gespürt.
2: Angesichts des Erstarkens rechtsextremer Kräfte und der Sorge vieler Menschen um ihre Arbeitsplätze müssten die anstehenden Aufgaben entschlossen angegangen und die Ergebnisse gemeinsam kommuniziert werden. Aus einem Tank in der Eisarena in Passau ist Ammoniak ausgetreten. Rund 70 Menschen wurden laut Polizei aus dem angrenzenden Erlebnisbad evakuiert, etwa 50 Besucher und 20 Mitarbeiter. Anwohner wurden gebeten, Türen und Fenster geschlossen zu halten. Das Gas soll aus einem Leck in der Kühlanlage ausgetreten sein, das lange nicht gefunden werden konnte. Am späten Abend hieß es dann, der Einsatz sei beendet, Verletzte gab es wohl nicht. Der frühere Nationalspieler André Rankl soll neuer Eishockey-Bundestrainer werden. Der 40-Jährige folgt nach übereinstimmenden Medienberichten auf Harold Kreis, der nach der enttäuschenden WM im Mai gehen musste. Für Rankl wird es im Seniorenbereich die erste Aufgabe als Cheftrainer.
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2: Ich bin Moritz Einzel. Die Videos, die sich im Internet verbreiten, sehen aus wie aus einem Katastrophenfilm, aber sie sind echt. Eine gigantische Sturzflut, die alles wegreißt, was ihr in den Weg kommt. Häuser, Straßen, Menschen. Nach der Sturzflut in Nepal werden hunderte Menschen vermisst, darunter viele Touristen. Bestätigt sind mehr als 150 Todesopfer. Als Ursache für das Unglück wird eine Eislawine vermutet, die einen Fluss blockiert haben könnte, wodurch dann die Flutwelle ausgelöst wurde. Nach der Kabinettsklausur in Neu-Hardenberg hat Bundesfinanzminister Klingbeil die Regierung dazu aufgerufen, geschlossen zusammenzuarbeiten. In der ARD sagte der SPD-Chef:
3: Ich will persönlich alles dafür tun, damit Deutschland ein starkes Land bleibt. Und dafür trage ich Verantwortung und die will ich wahrnehmen. Und diese Ernsthaftigkeit habe ich jetzt aber auch während der Kabinettsklausur bei allen gespürt.
2: Angesichts des Erstarkens rechtsextremer Kräfte und der Sorge vieler Menschen um ihre Arbeitsplätze müssten die anstehenden Aufgaben entschlossen angegangen und die Ergebnisse gemeinsam kommuniziert werden. Aus einem Tank in der Eisarena in Passau ist Ammoniak ausgetreten. Rund 70 Menschen wurden laut Polizei aus dem angrenzenden Erlebnisbad evakuiert, etwa 50 Besucher und 20 Mitarbeiter. Anwohner wurden gebeten, Türen und Fenster geschlossen zu halten. Das Gas soll aus einem Leck in der Kühlanlage ausgetreten sein, das lange nicht gefunden werden konnte. Am späten Abend hieß es dann, der Einsatz sei beendet, Verletzte gab es wohl nicht. Der frühere Nationalspieler André Rankl soll neuer Eishockey-Bundestrainer werden. Der 40-Jährige folgt nach übereinstimmenden Medienberichten auf Harold Kreis, der nach der enttäuschenden WM im Mai gehen musste. Für Rankl wird es im Seniorenbereich die erste Aufgabe als Cheftrainer.
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2: Ich bin Moritz Einzel. Finanzminister Klingbeil hat auf der Computerspielmesse Gamescom in Köln vorbeigeschaut. Die Branche hätte da gerne was von Steuererleichterungen gehört, doch die hat Klingbeil erstmal nicht zusagen können.
3: Aber es steht im Koalitionsvertrag, wir reden darüber in der Regierung und angesichts der schwierigen Haushaltslage sind es trotzdem schwierige Gespräche. Ich kann Ihnen nur sagen, wir wollen etwas hinbekommen, auch gemeinsam mit den Ländern für die Branche.
2: In anderen Staaten wie Frankreich, Irland oder Großbritannien wird die Games-Branche bereits steuerlich gefördert. Wahlkampf-Endspurt in Sachsen-Anhalt. Die AfD kommt laut dem neuen ARD-Deutschland-Trend auf 42% und wäre damit klar stärkste Kraft. Allerdings würde sie der Erhebung zufolge ihr Ziel einer Alleinregierung verfehlen. Spitzenkandidat Siegmund sagte am Abend in der MDR-Wahlarena:
4: Egal wie diese Wahl ausgeht, wir haben ein gespaltenes Land, so oder so. Und das ist schlecht und das möchte ich nicht. Ich möchte, dass wir wieder miteinander zusammendenken, weil wir sind nur ein Volk.
2: CDU-Ministerpräsident Schulze hielt Siegmund vor, im Gegensatz zu ihm nur viel zu reden.
5: Ich labere nicht nur, ich liefere auch. Ich erzähle nicht nur, sondern ich liefere die Ergebnisse für dieses Land.
2: Am 6. September wird in Sachsen-Anhalt ein neuer Landtag gewählt. Ein Abschiebehäftling ist bei einem Transport im Landkreis Bamberg geflohen. Der 26-jährige Marokkaner war in Begleitung von Polizeibeamten. Bei einem Halt auf einem Parkplatz an der B505 bei Kottmannsdorf sei er weggelaufen. Mehrere Polizeistreifen und ein Hubschrauber suchten nach dem Mann. Die letzten Tickets für die Teilnahme an der Fußball Champions League sind vergeben. Erstmals seit 15 Jahren ist Fenerbahce Istanbul wieder dabei. Nach einem 1:1 im Hinspiel gewannen die Türken das Playoff-Rückspiel bei Olympique Lyon mit 2:1. Auch Viking Stavanger aus Norwegen, AEK Athen aus Griechenland und Slovan Bratislava aus der Slowakei sind qualifiziert. Die Champions League-Ligaphase wird heute Abend ausgelost.
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2: Ich bin Moritz Einzel. Finanzminister Klingbeil hat auf der Computerspielmesse Gamescom in Köln vorbeigeschaut. Die Branche hätte da gerne was von Steuererleichterungen gehört, doch die hat Klingbeil erstmal nicht zusagen können.
3: Aber es steht im Koalitionsvertrag, wir reden darüber in der Regierung und angesichts der schwierigen Haushaltslage sind es trotzdem schwierige Gespräche. Ich kann Ihnen nur sagen, wir wollen etwas hinbekommen, auch gemeinsam mit den Ländern für die Branche.
2: In anderen Staaten wie Frankreich, Irland oder Großbritannien wird die Games-Branche bereits steuerlich gefördert. Wahlkampf-Endspurt in Sachsen-Anhalt. Die AfD kommt laut dem neuen ARD-Deutschland-Trend auf 42% und wäre damit klar stärkste Kraft. Allerdings würde sie der Erhebung zufolge ihr Ziel einer Alleinregierung verfehlen. Spitzenkandidat Siegmund sagte am Abend in der MDR-Wahlarena:
4: Egal wie diese Wahl ausgeht, wir haben ein gespaltenes Land, so oder so. Und das ist schlecht und das möchte ich nicht. Ich möchte, dass wir wieder miteinander zusammendenken, weil wir sind nur ein Volk.
2: CDU-Ministerpräsident Schulze hielt Siegmund vor, im Gegensatz zu ihm nur viel zu reden.
5: Ich labere nicht nur, ich liefere auch. Ich erzähle nicht nur, sondern ich liefere die Ergebnisse für dieses Land.
2: Am 6. September wird in Sachsen-Anhalt ein neuer Landtag gewählt. Ein Abschiebehäftling ist bei einem Transport im Landkreis Bamberg geflohen. Der 26-jährige Marokkaner war in Begleitung von Polizeibeamten. Bei einem Halt auf einem Parkplatz an der B505 bei Kottmannsdorf sei er weggelaufen. Mehrere Polizeistreifen und ein Hubschrauber suchten nach dem Mann. Die letzten Tickets für die Teilnahme an der Fußball-Champions League sind vergeben. Erstmals seit 15 Jahren ist Fenerbahce Istanbul wieder dabei. Nach einem 1:1 im Hinspiel gewannen die Türken das Playoff-Rückspiel bei Olympique Lyon mit 2:1. Auch Viking Stavanger aus Norwegen, AEK Athen aus Griechenland und Slovan Bratislava aus der Slowakei sind qualifiziert. Die Champions League-Liga-Phase wird heute Abend ausgelost.
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2: Ich bin Moritz Einzel. Guten Morgen. Nach der Sturzflut in Nepal ist das ganze Ausmaß der Katastrophe noch nicht abzusehen. Die Zahl der Todesopfer wird derzeit mit rund 160 angegeben. Hunderte Menschen werden noch vermisst. Eine Gletscherlawine, die einen Fluss blockiert hat, könnte die Flutwelle ausgelöst haben. Der Bericht von Dirk Godder.
3: Bilder des nepalesischen Fernsehens und Videos in den sozialen Medien zeigten, wie zahlreiche Häuser und Wasserkraftanlagen zerstört, Brücken weggespült und Dörfer und Straßen überflutet wurden. Auch China meldete Tote und Vermisste im Südwesten Tibets. China entsandte demnach zahlreiche Rettungskräfte mit schwerem Gerät in das Gebiet und rief eine erhöhte Katastrophenwarnstufe aus.
2: Am 6. September ist Landtagswahl in Sachsen-Anhalt und CDU-Ministerpräsident Schulze hat sich nicht festgelegt, ob er danach mit Unterstützung der Linken regieren würde. In der MDR-Wahlarena sagte Schulze, er werde sich niemals von irgendjemandem abhängig machen. Hintergrund sind die schwierigen Mehrheitsverhältnisse. Laut einer ARD-Vorwahlumfrage kommt die AfD auf 42% und die CDU könnte auf Unterstützung der Linken angewiesen sein, wenn sie weiter regieren will. Aus einem Tank in der Eisarena in Passau ist Ammoniak ausgetreten. Rund 70 Menschen wurden laut Polizei aus dem angrenzenden Erlebnisbad evakuiert. Anwohner wurden gebeten, Türen und Fenster geschlossen zu halten. Am späten Abend hieß es dann, der Einsatz sei beendet. Verletzte gab es wohl nicht. Der frühere Nationalspieler André Rankl soll neuer Eishockey-Bundestrainer werden. Der 40-Jährige folgt nach übereinstimmenden Medienberichten auf Harold Kreis, der nach der enttäuschenden WM im Mai gehen musste. Für Rankl wird es im Seniorenbereich die erste Aufgabe als Cheftrainer.
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4: Ich bin Moritz Einzel. Guten Morgen. Nach der Sturzflut in Nepal ist das ganze Ausmaß der Katastrophe noch nicht abzusehen. Die Zahl der Todesopfer wird derzeit mit rund 160 angegeben. Hunderte Menschen werden noch vermisst. Eine Gletscherlawine, die einen Fluss blockiert hat, könnte die Flutwelle ausgelöst haben. Der Bericht von Dirk Godder.
5: Bilder des nepalesischen Fernsehens und Videos in den sozialen Medien zeigten, wie zahlreiche Häuser und Wasserkraftanlagen zerstört, Brücken weggespült und Dörfer und Straßen überflutet wurden. Auch China meldete Tote und Vermisste im Südwesten Tibets. China entsandte demnach zahlreiche Rettungskräfte mit schwerem Gerät in das Gebiet und rief eine erhöhte Katastrophenwarnstufe aus.
4: Am 6. September ist Landtagswahl in Sachsen-Anhalt und CDU-Ministerpräsident Schulze hat sich nicht festgelegt, ob er danach mit Unterstützung der Linken regieren würde. In der MDR-Wahlarena sagte Schulze, er werde sich niemals von irgendjemandem abhängig machen. Hintergrund sind die schwierigen Mehrheitsverhältnisse. Laut einer ARD-Vorwahlumfrage kommt die AfD auf 42% und die CDU könnte auf Unterstützung der Linken angewiesen sein, wenn sie weiter regieren will. Aus einem Tank in der Eisarena in Passau ist Ammoniak ausgetreten. Rund 70 Menschen wurden laut Polizei aus dem angrenzenden Erlebnisbad evakuiert. Anwohner wurden gebeten, Türen und Fenster geschlossen zu halten. Am späten Abend hieß es dann, der Einsatz sei beendet. Verletzte gab es wohl nicht. Der frühere Nationalspieler André Rankl soll neuer Eishockey-Bundestrainer werden. Der 40-Jährige folgt nach übereinstimmenden Medienberichten auf Harold Kreis, der nach der enttäuschenden WM im Mai gehen musste. Für Rankl wird es im Seniorenbereich die erste Aufgabe als Cheftrainer.
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0: 6 Uhr.
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3: Ich bin Julia Wasimkow. Guten Morgen. Die Videos, die sich im Internet verbreiten, sehen aus wie aus einem Katastrophenfilm. Sie sind aber echt. Eine gigantische Sturzflut, die alles wegreißt, was ihr in den Weg kommt. Häuser, Straßen, Menschen. Nach der Sturzflut in Nepal werden hunderte Menschen vermisst, darunter viele Touristinnen und Touristen. Bestätigt sind rund 160 Todesopfer. Als Ursache für das Unglück wird eine Eislawine vermutet, die einen Fluss blockiert und dadurch die Flutwelle ausgelöst haben könnte. Sachsen-Anhalts CDU-Ministerpräsident Schulze hat sich nicht festgelegt, ob er nach der Landtagswahl mit Unterstützung der Linken regieren würde. In einer Wahlsendung der ARD sagte Schulze, er werde sich niemals von irgendjemandem abhängig machen. Hintergrund sind die schwierigen Machtverhältnisse. Laut seiner Wahlumfrage kommt die AfD auf 42% und die CDU könnte auf Unterstützung der Linken angewiesen sein, wenn sie weiter regieren will. Große Aufregung in Passau. Ein Tank in der Eisarena hatte ein Leck. Ammoniak trat aus. Moritz Einzel.
4: Etwa 70 Menschen mussten aus dem angrenzenden Erlebnisbad evakuiert werden, teilte die Polizei mit. Anwohner wurden gebeten, Fenster und Türen geschlossen zu halten. Bis zum späten Abend, da war das Leck dann gefunden und der Einsatz beendet. Verletzte gab es wohl keine. Und das Erlebnisbad kann heute wieder regulär öffnen.
3: Die 4 Fußball-Bundesligisten in der Champions League erfahren heute Abend ihre Gegner. In Monaco wird die Ligaphase ausgelost. Der FC Bayern, Dortmund, Leipzig und Stuttgart bekommen jeweils 8 Gegner. 4 Heim- und 4 Auswärtsspiele.
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5: Wir starten mit Werten um die 15 Grad am Morgen. Später am Nachmittag knacken wir die 30 Grad-Marke. Dazu ein lockerer Mix aus Sonne und Wolken. Der Galaxy-Wetter-Trend. Im Osten bleibt's bei den sommerlichen Werten um die 30 Grad morgen. Im Westen kann's mitunter viel regnen bei maximal 25 Grad. Am Wochenende aber insgesamt wieder überwiegend sonnig bei ebenfalls guten 25 Grad.
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5: Servus, liebe Autofahrer. Aktuell gibt's nichts von meiner Seite her. Solltet ihr aber schon unterwegs sein, dann gerne allen anderen Bescheid geben, was ihr so seht. Stausblitzer unter einem Anruf oder einer WhatsApp-Sprachnachricht kostenlos über die 0800 007 0076 durchmelden. Vielen Dank euch und gute Fahrt.
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0: 10 nach 6.
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0: Felix hier, guten Morgen. In Köln ist die größte Spielemesse der Welt wieder gestartet. Von der Gamescom jetzt mein Funkhaus-Kollege Patrick mit den wichtigsten Neuheiten für dieses Jahr.
3: 26 hat richtig viel für alle Gelegenheitszocker am Start. Wer was zum Spielen an entspannten Abenden mit Freunden braucht, dafür gibt es hier einen großen Stand von Nintendo. Da kann man zum Beispiel das neue Switch Sports Resort anspielen. Das ist ein bisschen wie das alte wie Bowling und Tennis in neu. Ich habe es vorhin mal probiert, es macht unfassbar Bock und man kommt richtig ins Schwitzen. Ansonsten habe ich den Xbox und IKEA Kollaborationsstand gesucht. Da war ja groß in den Medien, dass die kollaborieren, dass es da Xbox Möbel geben soll bei IKEA. Ich habe hier nichts dazu gefunden, hat mich ein bisschen enttäuscht. Ansonsten gibt es noch was für alle Nostalgiker unter uns. Der Kultheld Rayman aus unserer Kindheit feiert ein Comeback. Dazu gibt es News zum neuen The Witcher Spiel. Wer also die Serie weggebinged hat, kommt hier voll auf seine Kosten. Für jeden was dabei, für die Gaming-Fans, aber auch für die Gelegenheitszocker.
0: Okay, was hast du sonst noch so erlebt und kristallisieren sich da schon ein, zwei Highlights raus?
3: Ja, am Dienstag war ja schon die Opening Night, da werden immer die größten Ankündigungen gemacht. Gestern war dann ein Fachbesuchertag, da konnte ich schon mal ein bisschen übers Gelände schauen. Ich habe mir mal zwei Highlights in diesem Jahr rausgepickt. Einmal ein großes Remaster und eine große Erweiterung für das sehr bekannte Spiel The Witcher, wo es ja auch eine Serie dazu gibt, The Witcher 3, Songs of the Past heißt es. Ist zwar schon 11 Jahre alt, das Spiel, wird aber hier neu aufgelegt. Dann gibt es ein Game of Thrones Spiel, perfekt für die Fans von der Serie. War for Westeros heißt das. Ist ein Echtzeit-Strategiespiel für PC. Soll Anfang 2027 rauskommen. Hier kann man es schon anspielen. Letztes Jahr waren 357.000 Leute hier. Dieses Jahr werden ähnlich viel erwartet. Es wird sich wieder verkleidet. Viele Cosplayer sind am Start. Es wird viel angespielt und einfach das Medium Videospiel gefeiert. Grüße zu euch nach Nürnberg, hier aus Köln.
0: Vielen Dank dir, Patrick. Die größte Gaming-Messe der Welt, die Gamescom in Köln, geht noch bis Sonntag. Und frische neue Trends, die gibt's immer für euch um diese Zeit. Schönen Donnerstagmorgen jetzt. 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

6:22 Uhr. So habe ich eine Kirche auch noch nie gesehen. Felix hier, guten Morgen. Was sehen wir hier in dem Video, was uns die Hörerin Gabi geschickt hat? Also, ein großes Orchester in einer Kirche, ganz viel Publikum und eine Orgel, die einen ganz bekannten Techno-Klassiker spielt. Das ist ein sehr großer Spannungsbogen. Dim, dim, dim, dim, dim, dim. Kennen wir, ne? Faithless. So, und das ist nicht die einzige Version, die es gibt von diesem Song. Nein, Bibi Rexha hat auch noch eine gemacht und auch noch einen Text drüber geschrieben und eine Wahnsinnsmelodie drüber gesungen. Das ist sie jetzt mit New Religion für euren Donnerstagmorgen. Nur die besten aktuellen Hits hier auf Radio Galaxy. Die

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1: 6.29 Uhr. Schönen Donnerstagmorgen euch. Hier ist die Galaxy Morning Show mit Felix und mit dicken, fetten Beats, Leute. Was geht? Spaß, Leute. Ey, ich weiß nicht, heute ist irgendwie gefühlt schon Freitag, weil ich habe morgen schon frei und dann nochmal eine Woche Urlaub in Frankreich. Wie schön ist das denn? Good Old Days von Christos Sarandi. Das ist auch ein Song, den man gut auf einem Roadtrip hören könnte oder auch auf dem Weg in die Frühschicht an so einem Donnerstag. In knapp 10 Minuten haben wir das mit drin. Und Kato mit Turn the Lights Off, der bringt uns nochmal die Power, die wir brauchen, um reinzustarten um kurz nach 6:30 hier auf Radio Galaxy. Die besten aktuellen Hits gleich.
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11: Ich bin Julia Wasilkow. Guten Morgen. Die Videos, die sich im Internet verbreiten, sehen aus wie aus einem Katastrophenfilm. Sie sind aber echt. Eine gigantische Sturzflut, die alles wegreißt, was ihr in den Weg kommt. Häuser, Straßen, Menschen. Nach der Sturzflut in Nepal werden hunderte Menschen vermisst, darunter viele Touristinnen und Touristen. Bestätigt sind rund 160 Todesopfer. Als Ursache für das Unglück wird eine Eislawine vermutet, die einen Fluss blockiert und dadurch die Flutwelle ausgelöst haben könnte. Sachsen-Anhalts CDU-Ministerpräsident Schulze hat sich nicht festgelegt, ob er nach der Landtagswahl mit Unterstützung der Linken regieren würde. In einer Wahlsendung der ARD sagte Schulze, er werde sich niemals von irgendjemandem abhängig machen. Hintergrund sind die schwierigen Machtverhältnisse. Laut seiner Wahlumfrage kommt die AfD auf 42% und die CDU könnte auf Unterstützung der Linken angewiesen sein, wenn sie weiter regieren will. Große Aufregung in Passau. Ein Tank in der Eisarena hatte ein Leck. Ammoniak trat aus. Moritz Einzel.
12: Etwa 70 Menschen mussten aus dem angrenzenden Erlebnisbad evakuiert werden, teilte die Polizei mit. Anwohner wurden gebeten, Fenster und Türen geschlossen zu halten. Bis zum späten Abend, da war das Leck dann gefunden und der Einsatz beendet. Verletzte gab es wohl keine. Und das Erlebnisbad kann heute wieder regulär öffnen.
11: Die vier Fußball-Bundesligisten in der Champions League erfahren heute Abend ihre Gegner. In Monaco wird die Ligaphase ausgelost. Der FC Bayern, Dortmund, Leipzig und Stuttgart bekommen jeweils 8 Gegner. 4 Heim- und 4 Auswärtsspiele.
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1: Das wird heute nochmal so richtig sommerlich bei 30 Grad am Nachmittag. Erstmal starten wir aber bei frischen 15 Grad rein. Es wird ein lockerer Mix aus Sonne und Wolken sein und unterm Strich bleibt es auch trocken. Der Galaxy-Wetter-Trend, es ist ein bisschen zweigeteilt. Also östlich rechnen wir mit Werten über 30 Grad morgen am Freitag. Im Westen aber eher so 22 bis 25 Grad und auch einige Regenwolken. Am Wochenende wird es aber insgesamt in Bayern wieder sehr sonnig bei 25 Grad.
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0: Oben kurz nach 6:30. Guten Morgen zu euch auf die Straßen. Vorsicht bitte auf der A3 Passau Richtung Nürnberg. Zwischen Iggensbach und Hengersberg gab es einen Unfall in der Baustelle. Die Unfallstelle ist noch ungesichert. Hier liegen mehrere Metallteile auf der Fahrbahn. Fahrt da bitte unbedingt vorsichtig in dem Bereich. Ansonsten stehen die neuesten Blitzer aktuell bei euch in München auf dem Frankfurter Ring. Dann haben wir einen gesehen in Augsburg in der Nibelungenstraße. Und es wird außerdem noch geblitzt bei euch in Ehekirchen in der Ortsdurchfahrt. Staus und Blitzer jederzeit kostenlos melden, Anruf oder WhatsApp ins Galaxy Studio 0800 007 0076. Danke euch und eine gute Fahrt.
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0: 6:39 Uhr.
1: Der Mond macht mal kurz Ferien. Felix hier, guten Morgen. Vor 2 Wochen war ich im Urlaub auf Teneriffa, hab mir die Sonnenfinsternis von der Insel aus angeschaut und morgen früh passiert schon wieder was Cooles am Himmel. Die Erde schiebt sich nämlich genau zwischen Sonne und Mond, heißt, wir können live dabei zuschauen, wie der Vollmond fast komplett im Erdschatten verschwinden wird. Da kommt also eine echte Mondfinsternis auf uns zu. Wenn ihr sie schauen wollt, solltet ihr zwischen 4.30 Uhr und 6 Uhr in Richtung Westen schauen. Ja, das ist wahnsinnig früh, aber viele von euch können bei Vollmond sowieso nicht schlafen. Immerhin gibt's in der kommenden Nacht dann wenigstens mal was Spannendes zum Anschauen. Schönen Donnerstagmorgen jetzt. 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

0: 6.48 Uhr. Welcher Flughafen ist der pünktlichste Deutschlands?
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0: Felix hier, guten Morgen. Es ist der Airport in Memmingen. Herzlichen Glückwunsch. Das hat jetzt eine Auswertung von AirHelp ergeben. Nur etwa jeder sechste Passagier war demnach im ersten Halbjahr von Verspätungen oder Ausfällen betroffen. Deutschlandweit ist das der beste Wert, noch vor Karlsruhe, Baden-Baden und Nürnberg. In diesem Jahr werden am Flughafen Memmingen rund 3,8 Millionen Passagiere erwartet. Hoffen wir also mal, dass die Bilanz auch weiterhin im grünen Bereich bleibt. Euch jetzt einen schönen Start in den Donnerstag. 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

0: Servus an diesem Donnerstagmorgen. Felix hier mit der Galaxy Morning Show. Ich bin angetreten, um euch nochmal rein zu begleiten in diesen Tag. Morgen habe ich nämlich dann wieder Urlaub. Mir geht's gut, ne? Und dann bin ich nächste Woche auch in Frankreich. Das ist sehr, sehr schön. Aber Taylor Swift haben wir noch da. Mit sehr entspanntem Sound für so einen Donnerstagmorgen für die Frühschicht. I knew it, I knew you. Schöne Country-Nummer. Und ja, ganz nebenbei auch noch der offizielle Song vom neuen Toy Story, vom fünften Teil. Den ich immer noch anschauen muss. Mensch, ich schaue ihn, glaube ich, in Frankreich auf französischem Kino. Ich komme irgendwie nicht dazu. Kurz nach sieben haben wir dann noch Olivia Rodrigo mit Drop Dead drin. Auch relativ entspannt, außer man achtet auf den Text. Da geht es nämlich um einen richtig wilden Hormoncocktail. Wenn du mich küsst, falle ich tot um. Teenie-Drama hier und da, ne? Olivia Rodrigo, so wie sie halt ist. Freue ich mich drauf. Gleich hier auf Radio Galaxy die besten aktuellen Hits.
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0: 7:01 Uhr.
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12: Ich bin Julia Wasilkow. Guten Morgen. In Nepal und dem benachbarten Tibet werden nach heftigen Sturzfluten hunderte Menschen vermisst. Darunter sind auch viele Touristen. Bisher bestätigt ist der Tod von 160 Menschen. Videos zeigen, wie Häuser, Straßen und Brücken weggeschwemmt werden. Als Ursache für das Unglück wird eine Eis- und Gerölllawine vermutet, ausgelöst durch ein Erdbeben. Wir brauchen eine Altersgrenze bei Social Media. Das sagen nicht Erwachsene. Fast jeder zweite Jugendliche wünscht sich das. Herausgefunden hat das die Techniker Krankenkasse bei einer Umfrage. Ronny Thorau.
13: Die Hälfte der Jugendlichen, die für eine Altersgrenze sind, plädiert im Schnitt für ein Verbot unter 14. Die meisten, über 70%, wollen mit Social Media einfach Spaß haben zum Zeitvertreib. Gut 60% nutzen es, um Kontakt mit Freunden zu halten. Gut 40% holen sich Inspiration für Sport, Reisen oder Essen.
12: Jetzt darf in Köln gespielt werden. Ab heute dürfen hunderttausende Gaming-Fans kommen. Es ist der erste Publikumstag auf der Gamescom. Bis Sonntag wird es laut und bunt in den Messehallen. Mehr als 1600 Aussteller sind dabei. Der frühere Nationalspieler André Rankl soll neuer Eishockey-Bundestrainer werden. Der 40-Jährige folgt nach übereinstimmenden Medienberichten auf Harold Kreis. Er musste nach der enttäuschenden WM im Mai gehen.
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0: Wir starten mit Werten um die 15 Grad am Morgen. Später am Nachmittag knacken wir die 30-Grad-Marke. Dazu ein lockerer Mix aus Sonne und Wolken. Der Galaxy-Wetter-Trend. Im Osten bleibt's bei den sommerlichen Werten um die 30 Grad morgen. Im Westen kann's mitunter viel regnen bei maximal 25 Grad. Am Wochenende aber insgesamt wieder überwiegend sonnig bei ebenfalls guten 25 Grad.
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14: Um kurz nach sieben. Guten Morgen, Marvin hier mit einem Update von den Straßen. Vorsicht auf der A3 Passau-Nürnberg. Zwischen Iggensbach und Hengersberg gab es einen Unfall in der Baustelle. Hier liegen mehrere Metallteile auf der Fahrbahn. Fahrt da bitte unbedingt vorsichtig. Und es staut sich auch auf der A3, und zwar in Passau-Nürnberg zwischen Ingelsbach und Hengersberg. 2 Kilometer Rückstau aufgrund des Unfalls. Hier dauert es im Moment 20 Minuten länger. Die neuesten Blitzer stehen aktuell bei euch in Essenbach auf der Stiegelstraße, außerdem in Unterschleißheim in der Edisonstraße und wir haben auch noch einen gesehen bei euch in Augsburg auf der Nibelungenstraße. Staus und Blitzer gerne immer kostenlos melden. Anruf oder WhatsApp ins Galaxy Studio 0800 007 0076. Danke euch und eine gute Fahrt.
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7.11 Uhr. Immer seltener treffen wir unsere Freunde. Felix hier, guten Morgen. Laut aktuellem Freizeitmonitor haben 37% von uns Mitte der 80er noch mindestens einmal pro Woche was mit Freunden gemacht. Jetzt sind es nur noch 19%. Knapp die Hälfte der Befragten gab außerdem an, mindestens einmal pro Woche einen Text oder ein Bild mit KI in der Freizeit zu generieren, beziehungsweise mit der KI zu chatten. Wenn ich mir das so anschaue, kriege ich echt ein bisschen Gänsehaut. Also bei aller Liebe, ne, zur modernen Technik. Bitte lasst uns die echte soziale Welt nicht vergessen. Die tut nämlich richtig gut. Am Wochenende bin ich auf einem Festival, dann mit Freunden eine Woche am Strand und ich hoffe, ihr habt auch ein paar schöne Sachen vor. Keine KI der Welt könnte das Menschliche für mich jemals ersetzen. Übrigens hören 70% der Befragten mindestens einmal die Woche Radio. Viele von euch schalten aber auch täglich bei uns ein. Dafür ein riesen Dankeschön. Ich habe wirklich den Spaß meines Lebens, jeden Morgen mit euch zusammen reinzustarten. So wie jetzt auch an diesem Donnerstagmorgen hier auf Radio Galaxy.

0: Uhr 15.
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0: 7.22 Uhr.
1: Die einen sind eher elektronischer, die anderen eher organischer. Felix hier, guten Morgen an diesem Donnerstag. Die Galaxy Morning Show mit den besten aktuellen Hits und mit den allercoolsten Sängern dieser Welt. Teddy Swims ist einer davon, komplett zutätowiert, hat aber eine kranke Soulstimme und ist immer mal wieder in Bars und Pubs unterwegs. Na, steht daneben am Klavier, da spielt einer und er singt sich die Seele aus dem Leib, tourt aber auch irgendwo gleichzeitig durch riesige Stadien und Festivals. Total sympathischer Mann und er holt Pizzicato wieder zurück in die Musik. Ja, das ist ein Element aus der klassischen Musik, wenn die Streicher statt zu streichen an ihren Seiten zupfen. Da entsteht auch unter anderem diese Melodie hier dabei von Mr. Know-It-All. Hier ist Teddy Swims, die besten aktuellen Hits für euren Donnerstagmorgen hier auf Radio Galaxy.

0: eine Minute vor 7:30. Sehr geil, dass ihr am Start seid. Hier ist die Galaxy Morning Show mit Felix. Ihr hört natürlich auch fleißig rein über unseren Webstream, unseren kostenlosen Webstream auf radiogalaxy.de. Ja, der eine oder andere ist vielleicht auf Malle. Liebe Grüße, ne, von dort aus. Wenn ihr einfach nur ein bisschen WLAN habt, könnt ihr auch reinhören und dann bin ich für euch da. Und zwar mit den besten aktuellen Hits in knapp 10 Minuten. Einer meiner Lieblingstracks in der Playlist aktuell von Nico Santos, Why Don't You Stay. Den hat er sogar auf Malle gespielt Anfang August und dann hat er noch Blur mit Song 2 gecovert, dieser Woohoo-Song, wo dann alle rumspringen und so weiter. Warum hat er das gemacht? Ja, weil er hat sich sehr von diesem Song inspirieren lassen für seine aktuelle Single. Und das finde ich doch wunderbar, wenn man dann als Hommage den Originalsong sozusagen auch noch mit covert beim Konzert. Ja, Nico Santos in knapp 10 Minuten in der Playlist und Tampa City mit Self-Aware zum Reinstarten um kurz nach 7:30. Hier auf Radio Galaxy die besten aktuellen Hits gleich.
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9: Ich bin Julia Wasilkow. Guten Morgen. In Nepal und dem benachbarten Tibet werden nach heftigen Sturzfluten hunderte Menschen vermisst. Darunter sind auch viele Touristen. Bisher bestätigt ist der Tod von 160 Menschen. Videos zeigen, wie Häuser, Straßen und Brücken weggeschwemmt werden. Als Ursache für das Unglück wird eine Eis- und Gerölllawine vermutet, ausgelöst durch ein Erdbeben. Wir brauchen eine Altersgrenze bei Social Media. Das sagen nicht Erwachsene. Fast jeder zweite Jugendliche wünscht sich das. Herausgefunden hat das die Techniker Krankenkasse bei einer Umfrage. Ronny Thorau.
10: Die Hälfte der Jugendlichen, die für eine Altersgrenze sind, plädiert im Schnitt für ein Verbot unter 14. Die meisten, über 70%, wollen mit Social Media einfach Spaß haben zum Zeitvertreib. Gut 60% nutzen es, um Kontakt mit Freunden zu halten. Gut 40% holen sich Inspiration für Sport, Reisen oder Essen.
9: Jetzt darf in Köln gespielt werden. Ab heute dürfen hunderttausende Gaming-Fans kommen. Es ist der erste Publikumstag auf der Gamescom. Bis Sonntag wird es laut und bunt in den Messehallen. Mehr als 1600 Aussteller sind dabei. Der frühere Nationalspieler Andrei Rankl soll neuer Eishockey-Bundestrainer werden. Der 40-Jährige folgt nach übereinstimmenden Medienberichten auf Harold Kreis. Er musste nach der enttäuschenden WM im Mai gehen.
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0: Das wird heute nochmal so richtig sommerlich bei 30 Grad am Nachmittag. Erstmal starten wir aber bei frischen 15 Grad rein. Es wird ein lockerer Mix aus Sonne und Wolken sein und unterm Strich bleibt's auch trocken. Der Galaxy-Wetter-Trend, es ist ein bisschen zweigeteilt. Also östlich rechnen wir mit Werten über 30 Grad morgen am Freitag. Im Westen aber eher so 22 bis 25 Grad und auch einige Regenwolken. Am Wochenende wird aber insgesamt in Bayern wieder sehr sonnig bei 25 Grad.
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11: Um kurz nach 7:30, guten Morgen zu euch auf die Straßen. Vorsicht bitte auf der A96 Lindau Richtung München. Zwischen dem Rastplatz Kreuzlinger Forst Süd und dem Dreieck München Südwest ist die linke Spur blockiert. Hier steht ein defektes Auto. Vorsicht auf der A94 Passau Richtung München. Zwischen Paarstetten und Hohenlinden. Gefahr durch ein brennendes Fahrzeug. Die Richtungsfahrbahn ist hier aktuell gesperrt. Bitte folgt vor Ort unbedingt der Umleitungsbeschilderung bzw. macht gleich einen großen Bogen drumherum, wenn es geht. Und noch der Blick auf die A3 Passau-Nürnberg. Zwischen Hengersberg und dem Kreuz Deckendorf 3 Kilometer Stau. Hier braucht er aktuell noch 10 Minuten länger, sollte sich aber langsam entspannen. Die neuesten Blitzer stehen aktuell bei euch in Ottenhofen auf der Erdinger Straße. Außerdem haben wir einen noch gesehen bei euch in Marktl, beziehungsweise auf der B12 auf Höhe von Marktl. Und es wird geblitzt auch in Augsburg, und zwar auf der Blücherstraße. Staus und Blitzer immer kostenlos melden, klingelt durch oder schickt uns eine WhatsApp 0800 007 0076. Danke euch und gute Fahrt.
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0: 20 vor 8.
1: 40% der täglich neu veröffentlichten Musik ist komplett KI generiert.
2: Er hat sich das nicht ausgesucht.
1: Felix hier, guten Morgen. Für so unseriöse Spaßlieder wie dieses hier. Es ist ja noch ganz nett, aber ich als Musiker sehe das echt kritisch und ich weiß, dass es immer schwieriger ist, KI-generierte Songs von echten zu unterscheiden. Australien wagt jetzt aber einen wichtigen neuen Schritt. In den offiziellen Charts sind komplett KI-generierte Songs ab sofort verboten. Finde ich auch richtig so. Viele Newcomer haben es jetzt schon total schwer, eine ordentliche Karriere aufzubauen, wenn wir alle also nur noch in Sekunden produzierte KI-Musik hören und pushen, können wir in Zukunft auch sämtliche Konzerte und Festivals echt vergessen. Ich glaube nämlich nicht, dass die KI sich auf eine Bühne stellen und eine coole Show abliefern kann. Das bleibt aus meiner Sicht für immer ein rein menschliches Talent. So, jetzt habe ich mich beruhigt. Schönen Donnerstagmorgen euch. 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

0: 7.49 Uhr. Vielleicht kommt der nächste Filmstar von euch ja aus Regensburg.
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0: Denn, erstmal guten Morgen Felix, aber denn im Landkreis Kelheim bei Regensburg, da starten schon in 2 Wochen Dreharbeiten für einen Psycho-Thriller. Foxfinder heißt der Film, der dann auch international auf der Kinoleinwand gezeigt wird. Mit dabei ist unter anderem der Schauspielstar Owen Cooper, den ihr vielleicht von Adolescence kennt, aber auch Schauspielerin Tessa Thompson aus dem Thor-Film. Und vielleicht ja auch ihr, denn für den Film werden noch Komparsen gesucht. Also wenn ihr in der Nähe seid und Bock habt, dann könnt ihr mit etwas Glück echte Filmstars treffen und vor allem mitspielen. Viel Erfolg dabei und einen schönen Start in diesen Donnerstagmorgen jetzt. 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

0: herzlich willkommen in der Galaxy Morning Show. Vielleicht hört ihr aber auch schon stundenlang zu, dann freue ich mich natürlich auch. Über DAB Plus könnt ihr das machen, wenn ihr im Außendienst seid, ne? Von Kunde A zu Kunde B, XYZ und so weiter und so fort bis zum Feierabend. Da sind wir für euch da mit sehr gutem Sound. Repeated zum Beispiel von Martin Garrix, einem der wirklich geilsten DJs dieses Planeten und einem der besten Songwriter und Sänger dieses Planeten, Ed Sheeran. Die haben sich zusammengetan und ihre ganze Kraft zusammengebündelt und Repeated natürlich nur für unsere Playlist gemacht. In knapp 10 Minuten gibt es diesen Song. Ist ja eine schöne Mischung aus so einer Akustik-Gitarre-Lagerfeuer-Vibe und dann aber so einen EDM-Drop, ne? Also so eine Dynamik finde ich immer sehr, sehr cool. Und Harry Styles haben wir noch da zum Runterkühlen mit American Girls. Heute ist ja doch relativ warm, ne? Oder wird noch wärmer. So, die besten aktuellen Hits gleich für euch hier auf Radio Galaxy gleich.
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0: Eine Minute nach 8 Uhr.
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9: Ich bin Julia Wasilkow. Guten Morgen. Bei uns in Deutschland wird gerade darüber diskutiert. Eine Altersgrenze für TikTok, Instagram und Co. Und die wünschen sich auch Jugendliche selbst. In einer Umfrage der Techniker Krankenkasse ist jeder Zweite für ein Social-Media-Verbot bis 14 Jahre. 8% wünschen sich sogar ein komplettes Nutzungsverbot für Kinder und Jugendliche. Es sind Bilder wie aus einem Katastrophenfilm. In Nepal und dem benachbarten Tibet hat es heftige Sturzfluten gegeben. Fast 200 Tote sind bisher bestätigt. Hunderte Menschen werden vermisst, auch mindestens 8 Deutsche. Johannes Neudecker.
10: Wie es ihnen geht und wo sie sich befinden, ist allerdings völlig unklar. Laut den Behörden in Nepal sind eine ganze Reihe von Nationalitäten unter den Vermissten. Viele Menschen kommen aus Indien, es werden aber auch US-Amerikaner, Briten und Australier vermisst. Das Gebiet ist ja sehr beliebt bei Wanderern, aber auch bei Pilgern, die zu einem heiligen Berg nach Tibet wollen.
9: Aus einem Tank in der Eisarena in Passau ist Ammoniak ausgetreten. Rund 70 Menschen wurden aus dem angrenzenden Erlebnisbad evakuiert. Anwohner wurden gebeten, Türen und Fenster geschlossen zu halten. Am späten Abend hieß es dann, der Polizeieinsatz ist beendet, Verletzte gab es nicht. Die 4 Fußball-Bundesligisten in der Champions League erfahren heute Abend ihre Gegner. In Monaco wird die Ligaphase ausgelost. Der FC Bayern, Dortmund, Leipzig und Stuttgart bekommen jeweils 8 Gegner, 4 Heim- und 4 Auswärtsspiele.
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0: Wir starten mit Werten um die 15 Grad am Morgen. Später am Nachmittag knacken wir die 30-Grad-Marke. Dazu ein lockerer Mix aus Sonne und Wolken. Der Galaxy-Wetter-Trend. Im Osten bleibt's bei den sommerlichen Werten um die 30 Grad morgen. Im Westen kann's mitunter viel regnen bei maximal 25 Grad. Am Wochenende aber insgesamt wieder überwiegend sonnig bei ebenfalls guten 25 Grad.
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11: Um kurz nach 8. Guten Morgen. Soll euch auf die Straße. Marvin hier mit einem Update. Wir schauen auf die A96 Lindau Richtung München. Zwischen Gilching und Germering Süd Gefahr durch Reifenteile auf der Autobahn. Hier steht ein defektes Auto, wahrscheinlich Reifenplatzer. Der steht aber schon auf der Standspur. A3 Passau-Nürnberg. Zwischen Hengersberg und dem Kreuz Deggendorf haben wir 3 Kilometer Stau, dauert aber nur 10 Minuten. Mehr müsste einplanen auf der A94 Passau-München. Zwischen Lengdorf und Hohenlinden haben wir 3 Kilometer Stau. Hier hängt er aktuell eine Dreiviertelstunde fest. Plant auf jeden Fall mehr Zeit ein in dem Bereich. Die neuesten Blitzer stehen aktuell bei euch in Essenbach auf der Stiegelstraße. Außerdem wird im Moment geblitzt bei euch auf der B300 auf Höhe von Gachenbach. Und wir haben auch noch einen gesehen, und zwar in München auf der Steinsdorfstraße. Staus und Blitzer könnt ihr immer kostenlos melden, klingelt durch oder schickt eine WhatsApp ins Galaxy Studio 0800 007 0076. Danke euch, kommt gut durch.
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0: Uhr 11.
1: Die ganze Gaming-Welt schaut aktuell wieder nach Köln.
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1: Felix hier, guten Morgen. In Köln ist die größte Spielemesse der Welt wieder gestartet. Von der Gamescom jetzt mein Funkhaus-Kollege Patrick mit den wichtigsten Neuheiten für dieses Jahr.
3: 26 hat richtig viel für alle Gelegenheitszocker am Start. Wer was zum Spielen an entspannten Abenden mit Freunden braucht, dafür gibt es hier einen großen Stand von Nintendo. Da kann man zum Beispiel das neue Switch Sports Resort anspielen. Das ist ein bisschen wie das alte Wii Bowling und Tennis in neu. Ich habe es vorhin mal probiert, es macht unfassbar Bock und man kommt richtig ins Schwitzen. Ansonsten habe ich den Xbox und IKEA Kollaborationsstand gesucht. Da war ja groß in den Medien, dass die kollaborieren, dass es da Xbox-Möbel geben soll bei IKEA. Ich habe hier nichts dazu gefunden, hat mich ein bisschen enttäuscht. Ansonsten gibt es noch was für alle Nostalgiker unter uns. Der Kultheld Rayman aus unserer Kindheit feiert ein Comeback. Dazu gibt es News zum neuen The Witcher-Spiel. Wer also die Serie weggebinged hat, kommt hier voll auf seine Kosten. Für jeden was dabei, für die Gaming-Fans, aber auch für die Gelegenheitszocker.
1: Okay, was hast du sonst noch so erlebt und kristallisieren sich da schon ein, zwei Highlights raus?
3: Ja, am Dienstag war ja schon die Opening Night, da werden immer die größten Ankündigungen gemacht. Gestern war dann ein Fachbesuchertag, da konnte ich schon mal ein bisschen übers Gelände schauen. Ich habe mir mal zwei Highlights in diesem Jahr rausgepickt. Einmal ein großes Remaster und eine große Erweiterung für das sehr bekannte Spiel The Witcher, wo es ja auch eine Serie dazu gibt. The Witcher 3, Songs of the Past heißt es. Ist zwar schon 11 Jahre alt, das Spiel, wird aber hier neu aufgelegt. Dann gibt es ein Game of Thrones Spiel, perfekt für die Fans von der Serie. War for Westeros heißt es. Ist ein Echtzeitstrategiespiel für PC. Soll Anfang 2027 rauskommen. Hier kann man es schon anspielen. Letztes Jahr waren 357.000 Leute hier. Dieses Jahr werden ähnlich viel erwartet. Es wird sich wieder verkleidet. Viele Cosplayer sind am Start. Es wird viel angespielt und einfach das Medium Videospiel gefeiert. Grüße zu euch nach Nürnberg, hier aus Köln.
1: Vielen Dank dir, Patrick. Die größte Gaming-Messe der Welt, die Gamescom in Köln, geht noch bis Sonntag. Und frische neue Trends, die gibt's immer für euch um diese Zeit. Schönen Donnerstagmorgen jetzt. 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

0: 8.16 Uhr.
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0: 20 nach 8.
1: Manchmal muss man eine schwere Entscheidung treffen. Felix hier, guten Morgen. Sich die Liebe mit einer anderen Person zu teilen, kann wunderschön sein. Aber irgendwas stimmt vielleicht nicht. Und manchmal ist es dann doch auch an der Zeit, weiterzuziehen. So haben es Kygo, Khalid und Griffin in Save My Love festgehalten. Sie sparen sich die Liebe auf für die Person, die sie am Ende dann verdient hat. Startet gut rein in diesen Donnerstagmorgen. Hier sind die besten aktuellen Hits auf Radio Galaxy.

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1: 6 Minuten vor halb 9.
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0: Minuten vor halb neun. Donnerstag auf Radio Galaxy mit der Morning Show mit Felix. Ich freue mich, dass ihr da seid. Ja, mein eher schlechtes Duolingo-Spanisch, das reicht vielleicht gerade noch so auf, einen auf Spanier oder Latino zu machen, wenn ich jetzt hier die neue Single von Topic und Becky G vorlese. Sorry Papi heißt die nämlich und die gibt's in knapp 10 Minuten. Eine sehr, sehr coole Nummer und rein geht's mit dem, da muss ich mich bei Becky G fast entschuldigen, aber Dracula gefällt mir eigentlich noch besser. Ich finde, das ist wirklich der geilste Song, der dieses Jahr rausgekommen ist. Von Tame Impala, einer Band aus Australien und Jenny, einer K-Pop-Sängerin aus Südkorea, die da noch mit drauf gehüpft ist auf diesem Track und dann nochmal so für den ordentlichen Hype gesorgt hat. Ne? Ihr kennt ja die K-Pop-Fans, liebe Grüße, falls jemand zuhört. Ihr seid die krassesten Fans, die es gibt. Wenn euch was taugt, dann macht ihr richtig Alarm. Wenn euch was nicht taugt, aber auch. Deswegen, K-Pop ist gar nicht mal so ein einfacher Job in der Musikwelt. Ne? Naja, die besten aktuellen Hits haben wir gleich da für euch um kurz nach halb neun hier auf Radio Galaxy, die besten aktuellen Hits.
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12: Ich bin Julia Wasilkow. Guten Morgen. Bei uns in Deutschland wird gerade darüber diskutiert. Eine Altersgrenze für TikTok, Instagram und Co. Und die wünschen sich auch Jugendliche selbst. In einer Umfrage der Techniker Krankenkasse ist jeder Zweite für ein Social-Media-Verbot bis 14 Jahre. 8% wünschen sich sogar ein komplettes Nutzungsverbot für Kinder und Jugendliche. Es sind Bilder wie aus einem Katastrophenfilm. In Nepal und dem benachbarten Tibet hat es heftige Sturzfluten gegeben. Fast 200 Tote sind bisher bestätigt. Hunderte Menschen werden vermisst, auch mindestens 8 Deutsche. Johannes Neudecker.
13: Wie es ihnen geht und wo sie sich befinden, ist allerdings völlig unklar. Laut den Behörden in Nepal sind eine ganze Reihe von Nationalitäten unter den Vermissten. Viele Menschen kommen aus Indien, es werden aber auch US-Amerikaner, Briten und Australier vermisst. Das Gebiet ist ja sehr beliebt bei Wanderern, aber auch bei Pilgern, die zu einem heiligen Berg nach Tibet wollen.
12: Aus einem Tank in der Eisarena in Passau ist Ammoniak ausgetreten. Rund 70 Menschen wurden aus dem angrenzenden Erlebnisbad evakuiert. Anwohner wurden gebeten, Türen und Fenster geschlossen zu halten. Am späten Abend hieß es dann, der Polizeieinsatz ist beendet, Verletzte gab es nicht. Die 4 Fußball-Bundesligisten in der Champions League erfahren heute Abend ihre Gegner. In Monaco wird die Ligaphase ausgelost. Der FC Bayern, Dortmund, Leipzig und Stuttgart bekommen jeweils 8 Gegner, 4 Heim- und 4 Auswärtsspiele.
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0: Das wird heute nochmal so richtig sommerlich bei 30 Grad am Nachmittag. Erstmal starten wir aber bei frischen 15 Grad rein. Es wird ein lockerer Mix aus Sonne und Wolken sein. Und unterm Strich bleibt's auch trocken. Der Galaxy-Wetter-Trend, es ist ein bisschen zweigeteilt. Also östlich rechnen wir mit Werten über 30 Grad morgen am Freitag. Im Westen aber eher so 22 bis 25 Grad und auch einige Regenwolken. Am Wochenende wird es aber insgesamt in Bayern wieder sehr sonnig bei 25 Grad.
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8: Um kurz nach 8:30 guten Morgen zu euch auf die Straßen. Marvin hier mit einem Update. Wir schauen auf die A9 Nürnberg in Richtung München. In der Einfahrt Allershausen. Gefahr durch einen Spanngurt auf der Fahrbahn. Fahrt da bitte vorsichtig. Und ihr braucht heute Morgen mehr Zeit auf der A94 Passau Richtung München. Zwischen Lengdorf und Hohenlinden 5 Kilometer Stau. Hier dauert es gerade fast eine Stunde länger. Also macht am besten den Bogen drumherum. Die neuesten Blitzer, die stehen aktuell bei euch in Ergoldsbach auf der Regensburger Straße. Dann haben wir noch einen gesehen auf der B300 auf Höhe von Garrenbach. Und es wird auch geblitzt, und zwar bei euch in Landsberg am Lech in der Siegfriedmeisterstraße. Staus und Blitzer immer kostenlos melden, klingelt durch oder schickt eine WhatsApp ins Galaxy-Studio. 0800 007 0076. Danke euch, gute Fahrt.
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8.40 Uhr. Der Mond macht mal kurz Ferien. Felix hier, guten Morgen. Vor 2 Wochen war ich im Urlaub auf Teneriffa, hab mir die Sonnenfinsternis von der Insel aus angeschaut und morgen früh passiert schon wieder was Cooles am Himmel. Die Erde schiebt sich nämlich genau zwischen Sonne und Mond. Heißt, wir können live dabei zuschauen, wie der Vollmond fast komplett im Erdschatten verschwinden wird. Da kommt also eine echte Mondfinsternis auf uns zu. Wenn ihr sie schauen wollt, solltet ihr zwischen 4.30 Uhr und 6 Uhr in Richtung Westen schauen. Ja, das ist wahnsinnig früh, aber viele von euch können bei Vollmond sowieso nicht schlafen. Immerhin gibt's in der kommenden Nacht dann wenigstens mal was Spannendes zum Anschauen. Schönen Donnerstagmorgen jetzt. 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

0: 8.48 Uhr.
1: Welcher Flughafen ist der pünktlichste Deutschlands?
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1: Felix hier, guten Morgen. Es ist der Airport in Memmingen. Herzlichen Glückwunsch. Das hat jetzt eine Auswertung von AirHelp ergeben. Nur etwa jeder sechste Passagier war demnach im ersten Halbjahr von Verspätungen oder Ausfällen betroffen. Deutschlandweit ist das der beste Wert, noch vor Karlsruhe, Baden-Baden und Nürnberg. In diesem Jahr werden am Flughafen Memmingen rund 3,8 Millionen Passagiere erwartet. Hoffen wir also mal, dass die Bilanz auch weiterhin im grünen Bereich bleibt. Euch jetzt einen schönen Start in den Donnerstag. 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

0: Ein herzliches Servus, dass ihr da seid. Hier ist die Galaxy Morning Show. Euer Donnerstag in hoffentlich guten Händen. Allerdings, wenn ich jetzt nicht so, weiß ich nicht, talentiert bin, euch reinzubringen. Ich habe immer noch eine gute Playlist hier am Start, vertraut mir. Wir haben Another und 54 Ultra in der Playlist drin. Ist eine sehr coole Indie-Elektronummer. Im weitesten Sinne Talk to You heißt das Ding. Ja, hört sich an wie ein frisch gezapfter Cocktail, sagen wir es doch mal so. Ne? Ist auch so schön sommerlich. Und Holly Humberstone haben wir da, falls es ein bisschen mockt im Homeoffice. Dann Fenster aufmachen für 3 Minuten und 11 Sekunden. Das passt nämlich sehr, sehr gut zu diesem Song. To Love Somebody. Und kurz nach 9 hier auf Radio Galaxy die besten aktuellen Hits.
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0: Ganz genau, 9 Uhr.
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13: Ich bin Julia Wasilkow. Guten Morgen. Die geplante Zuckersteuer auf Getränke in Deutschland spaltet die Gemüter. Laut einer Umfrage im Auftrag der Deutschen Presseagentur ist die Hälfte dagegen, die andere dafür. Tini Klimach.
14: Eine Zuckersteuer kommt aber nicht auf Cola Zero und Co. Ein internes Papier aus Klingbeils Finanzministerium hatte für ordentlich Wirbel gesorgt. Darin wurde vorgeschlagen, neben Colas und Limonaden unter anderem auch auf Zero- und Light-Getränke, Biermischgetränke und Haferdrinks eine Steuer zu erheben. Könnte noch mehr Geld in die klammen Kassen des Bundes spülen, aber das war nur eine Idee.
13: Nach der Sturzflut in Nepal und Tibet werden nach offiziellen Angaben noch mindestens 1.300 Menschen vermisst. Mindestens 165 Menschen sind ums Leben gekommen. Im Grenzgebiet von Nepal und China hat gestern eine Sturzflut verheerende Schäden angerichtet. Ursache war offenbar ein Gletscherabbruch. Vor allem mit Punkten auf Gegenständen oder in ganzen Räumen ist die Künstlerin Yaoi Kusama weltberühmt geworden. Heute ist bekannt geworden, dass die Japanerin im Alter von 97 Jahren gestorben ist. In einer Mitteilung heißt es, Kusama habe ihre letzten Tage in einem Krankenhaus in Tokio verbracht. Zuletzt zog es rund 500.000 Besucherinnen und Besucher in eine ihrer Ausstellungen nach Köln. Bei uns in Deutschland wird gerade darüber diskutiert, eine Altersgrenze für TikTok, Instagram und Co. Und die wünschen sich auch Jugendliche selbst. In einer Umfrage der Techniker Krankenkasse ist jeder Zweite für ein Social-Media-Verbot bis 14 Jahre. 8% wünschen sich sogar ein komplettes Nutzungsverbot für Kinder und Jugendliche.
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0: Wir starten mit Werten um die 15 Grad am Morgen. Später am Nachmittag knacken wir die 30 Grad Marke. Dazu ein lockerer Mix aus Sonne und Wolken. Der Galaxy Wettertrend. Im Osten bleibt's bei den sommerlichen Werten um die 30 Grad morgen. Im Westen kann's mitunter viel regnen bei maximal 25 Grad. Am Wochenende aber insgesamt wieder überwiegend sonnig bei ebenfalls guten 25 Grad.
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0: Um kurz nach 9. Guten Morgen. Marvin hier mit einem
3: Blick auf die Straßen. Vorsicht auf der A95 München Richtung Garmisch-Partenkirchen zwischen Seeshaupt und Penzberg-Iffeldorf. Gefahr durch Menschen auf der Fahrbahn. Hier ist ein Fahrzeug liegen geblieben. Dann haben wir Stau auf der A94 Passau Richtung München zwischen Lengdorf und Hohenlinden. 5 Kilometer Stau. Hier dauert es eine gute Dreiviertelstunde länger im Moment. Sonst rollt der Verkehr störungsfrei, aber es gibt noch ein paar Blitzer. Die neuesten stehen aktuell auf der B300 auf Höhe von Gachenbach. Außerdem haben wir noch einen gesehen bei euch in Dorfen auf der Straße an der Leiten. Und in München wird auch geblitzt, und zwar auf der Wiesentfelser Straße. Staus und Blitzer immer gerne kostenlos melden. Klingelt durch oder schickt eine WhatsApp 0800 007 0076. Danke euch, gute Fahrt.
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0: 10 nach 9.
1: Immer seltener treffen wir unsere Freunde. Felix hier, guten Morgen. Laut aktuellem Freizeitmonitor haben 37% von uns Mitte der 80er noch mindestens einmal pro Woche was mit Freunden gemacht. Jetzt sind es nur noch 19%. Knapp die Hälfte der Befragten gab außerdem an, mindestens einmal pro Woche einen Text oder ein Bild mit KI in der Freizeit zu generieren, beziehungsweise mit der KI zu chatten. Wenn ich mir das so anschaue, kriege ich echt ein bisschen Gänsehaut. Also bei aller Liebe, ne, zur modernen Technik. Bitte lasst uns die echte soziale Welt nicht vergessen. Die tut nämlich richtig gut. Am Wochenende bin ich auch beim Festival, dann mit Freunden eine Woche am Strand. Und ich hoffe, ihr habt auch ein paar schöne Sachen vor. Keine KI der Welt könnte das Menschliche für mich jemals ersetzen. Übrigens hören 70% der Befragten mindestens einmal die Woche Radio. Viele von euch schalten aber auch täglich bei uns ein. Dafür ein Riesendankeschön. Ich habe wirklich den Spaß meines Lebens, jeden Morgen mit euch zusammen reinzustarten. So wie jetzt.

0: 9.14 Uhr.
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0: 9.17 Uhr.
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0: 20 nach 9. Vielleicht kommt der nächste Filmstar von euch ja aus Regensburg.
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0: Denn, erstmal guten Morgen Felix, aber denn im Landkreis Kelheim bei Regensburg, da starten schon in 2 Wochen Dreharbeiten für einen Psycho-Thriller. Foxfinder heißt der Film, der dann auch international auf der Kinoleinwand gezeigt wird. Mit dabei ist unter anderem der Schauspielstar Owen Cooper, den ihr vielleicht von Adolescence kennt, aber auch Schauspielerin Tessa Thompson aus dem Thor-Film. Und vielleicht ja auch ihr, denn für den Film werden noch Komparsen gesucht. Also wenn ihr in der Nähe seid und Bock habt, dann könnt ihr mit etwas Glück echte Filmstars treffen und vor allem mitspielen. Viel Erfolg dabei und einen schönen Start in diesen Donnerstagmorgen jetzt. 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

0: 3 Minuten vor 9:30.
1: Schön, dass ihr da seid. Es ist Donnerstag. Sehr, sehr schön. Immer noch Sommerferien. Wir genießen die Zeit mit sehr gutem Sound und der Galaxy Morning Show mit Felix. Freue mich, dass ihr da seid. Chris, Sir Randy haben wir da. Good Old Days. Wirklich mein persönlicher Roadtrip-Favoriten-Song. Also Grüße, wer gerade im Auto unterwegs ist. Vielleicht zur Bäckerei oder zum Metzger. Lieber Kass, lecker, lecker. Dann gibt es unterwegs sehr guten Sound. Und gleich für euch im kurz nach 9:30 The Bowser mit Magnetic. Ich liebe diesen Song, der schmeckt wie so ein frischer Aperol-Spritz in der Nachmittagssonne am Feierabend. Aber da sind wir noch nicht angekommen. Na, jetzt gehen wir erstmal hier in die Frühschicht und später vielleicht noch in den Biergarten. Und dann ist das doch ein sehr guter Tag. Donnerstag hier auf Radio Galaxy. Mit den besten aktuellen Hits für euch gleich.
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0: 9:39.
1: 40% der täglich neu veröffentlichten Musik ist komplett KI generiert.
2: Er hat sich das nicht ausgesucht.
1: Felix hier, guten Morgen. Für so unseriöse Spaßlieder wie dieses hier. Es ist ja noch ganz nett, aber ich als Musiker sehe das echt kritisch und ich weiß, dass es immer schwieriger ist, KI-generierte Songs von echten zu unterscheiden. Australien wagt jetzt aber einen wichtigen neuen Schritt. In den offiziellen Charts sind komplett KI-generierte Songs ab sofort verboten. Finde ich auch richtig so. Viele Newcomer haben es jetzt schon total schwer, eine ordentliche Karriere aufzubauen, wenn wir alle also nur noch in Sekunden produzierte KI-Musik hören und pushen, können wir in Zukunft auch sämtliche Konzerte und Festivals echt vergessen. Ich glaube nämlich nicht, dass die KI sich auf eine Bühne stellen und eine coole Show abliefern kann. Das bleibt aus meiner Sicht für immer ein rein menschliches Talent. So, jetzt habe ich mich beruhigt. Schönen Donnerstagmorgen euch. 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

0: 9.46 Uhr. Die ganze Gaming-Welt schaut aktuell wieder nach Köln.
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0: Felix hier, guten Morgen. In Köln ist die größte Spielemesse der Welt wieder gestartet. Von der Gamescom jetzt mein Funkhaus-Kollege Patrick mit den wichtigsten Neuheiten für dieses Jahr.
2: 26 hat richtig viel für alle Gelegenheitszocker am Start. Wer was zum Spielen an entspannten Abenden mit Freunden braucht, dafür gibt es hier einen großen Stand von Nintendo. Da kann man zum Beispiel das neue Switch Sports Resort anspielen. Das ist ein bisschen wie das alte Wii Bowling und Tennis in neu. Ich habe es vorhin mal probiert, es macht unfassbar Bock und man kommt richtig ins Schwitzen. Ansonsten habe ich den Xbox und IKEA Kollaborationsstand gesucht. Da war ja groß in den Medien, dass die kollaborieren, dass es da Xbox Möbel geben soll bei IKEA. Ich habe hier nichts dazu gefunden, hat mich ein bisschen enttäuscht. Ansonsten gibt es noch was für alle Nostalgiker unter uns. Der Kultheld Rayman aus unserer Kindheit feiert ein Comeback. Dazu gibt es News zum neuen The Witcher-Spiel. Wer also die Serie weggebinged hat, kommt hier voll auf seine Kosten. Für jeden was dabei, für die Gaming-Fans, aber auch für die Gelegenheitszocker.
0: Okay, was hast du sonst noch so erlebt und kristallisieren sich da schon ein, zwei Highlights raus?
2: Ja, am Dienstag war ja schon die Opening Night, da werden immer die größten Ankündigungen gemacht. Gestern war dann ein Fachbesuchertag, da konnte ich schon mal ein bisschen übers Gelände schauen. Ich habe mir mal zwei Highlights in diesem Jahr rausgepickt. Einmal ein großes Remaster und eine große Erweiterung für das sehr bekannte Spiel The Witcher, wo es ja auch eine Serie dazu gibt, The Witcher 3, Songs of the Past heißt es. Ist zwar schon 11 Jahre alt, das Spiel, wird aber hier neu aufgelegt. Dann gibt es ein Game of Thrones Spiel, perfekt für die Fans von der Serie. War for Westeros heißt es, ist ein Echtzeit-Strategiespiel für PC. Soll Anfang 2027 rauskommen, hier kann man es schon anspielen. Letztes Jahr waren 357.000 Leute hier, dieses Jahr werden ähnlich viel erwartet. Es wird sich wieder verkleidet, viele Cosplayer sind am Start, es wird viel angespielt und einfach das Medium Videospiel gefeiert. Grüße zu euch nach Nürnberg, hier aus Köln.
0: Vielen Dank dir, Patrick. Die größte Gaming-Messe der Welt, die Gamescom in Köln, geht noch bis Sonntag. Und frische neue Trends, die gibt's immer für euch um diese Zeit. Schönen Donnerstagmorgen jetzt. 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
13: Ich bin Julia Wasilkow. Die Hitzewellen in diesem Sommer haben zahlreiche negative Folgen und eine davon teilt das Robert-Koch-Institut regelmäßig mit. So starben Schätzungen zufolge bis Mitte August fast 16.000 Menschen in Deutschland. Die Fachleute weisen darauf hin, dass meist ein Zusammenhang mit Vorerkrankungen bestand. Ein Großteil der Hitzeopfer wurde im Juni gezählt. Wir brauchen eine Altersgrenze bei Social Media. Das sagen nicht Erwachsene, fast jeder zweite Jugendliche wünscht sich das. Herausgefunden hat das die Techniker Krankenkasse bei einer Umfrage. Ronny Thorau.
14: Die Hälfte der Jugendlichen, die für eine Altersgrenze sind, plädiert im Schnitt für ein Verbot unter 14. Die meisten, über 70%, wollen mit Social Media einfach Spaß haben zum Zeitvertreib. Gut 60% nutzen es, um Kontakt mit Freunden zu halten. Gut 40% holen sich Inspiration für Sport, Reisen oder Essen.
13: Insgesamt steigen in Deutschland die Löhne stärker als die Verbraucherpreise. Im zweiten Quartal des Jahres hatten Arbeitnehmerinnen und Arbeitnehmer 1,5% mehr zur Verfügung. Diesen Durchschnittswert meldet das Statistische Bundesamt. Tarifabschlüsse ließen die Löhne vor allem steigen in der Land- und Forstwirtschaft, Energieversorgung sowie in der Finanz- und Versicherungsbranche. Mehr als 1.300 Menschen werden nach den verheerenden Sturzfluten in Nepal und Tibet vermisst. Bisher melden die Behörden mehr als 160 Tote. Mehrere Fernstraßen sind durch die Schlammlawine blockiert. Viele Brücken wurden durch die gewaltigen Sturzfluten weggespült. Die Unglücksregion ist sehr beliebt bei Touristen.
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15: Um kurz nach 10. Hi, Marvin hier mit einem Blick auf die Straßen. Vorsicht auf der A9 München-Nürnberg. Zwischen Greding und Hilpoltstein ist die rechte Spur in der Baustelle aktuell blockiert. Da ist ein Pkw hängen geblieben. Fahrt da vorsichtig. A92 München Richtung Deggendorf. Zwischen Landau an der Isar und Wallersdorf West Gefahr durch Reifenteile auf der Fahrbahn. Hier steht auch ein defekter LKW. Die rechte Spur ist da aktuell blockiert. A94 Passau Richtung München. Zwischen Lengdorf und Hohenlinden 5 Kilometer Stau. Aktuell dauert es hier eine Stunde länger. Plant da unbedingt mehr Zeit ein. Die neuesten Blitzer, die stehen aktuell bei euch in Geisenfeld auf der Regensburger Straße. Außerdem in Ottenhofen auf der Erdinger Straße. Und wir haben auch noch einen gesehen in Augsburg auf der Wallenburger Straße. Staus und Blitzer könnt ihr immer kostenlos melden. Anruf oder WhatsApp 0800 007 0076. Danke euch, gute Fahrt.
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schönen Vormittag euch, ihr seid bei Radio Galaxy. Hattet ihr schon immer mal Bock, bei einem echten Film mitzuspielen? Dann habt ihr jetzt die Chance dazu. Wir schauen nämlich jetzt mal in die Nähe von Regensburg, genauer gesagt in den Landkreis Kelheim. Da starten schon in 2 Wochen die Dreharbeiten für einen richtig coolen Psycho-Thriller. Foxfinder heißt der Film, der dann auch international auf der Kinoleinwand gezeigt wird. Also nicht nur bei uns, sondern auch in den USA und. Mit dabei unter anderem der Schauspieler Owen Cooper, den kennt ihr vielleicht von Adolescence, und auch die Schauspielerin Tessa Thompson aus dem Thor-Film, also mit richtig coolen Hollywood-Größen. Und vielleicht ja auch ihr, wenn ihr für den Film als Komparse ausgesucht werdet. Also wenn ihr in der Nähe wohnt oder Bock habt, dann könnt ihr mit ein bisschen Glück echte Filmstars treffen. Bewerben könnt ihr euch ab sofort online. Ich drücke euch die Daumen.

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0: schönen Vormittag euch.
1: Hi, ihr seid bei Radio Galaxy. Die besten aktuellen Hits warten gleich auf euch. Vielleicht auch schon zu Kaffee Nummer 3 um die Uhrzeit. Könnte ich definitiv auch gebrauchen. Ich hatte schon wieder einen wilden Morgen. Aber das kriegen wir schon hin, ne? Lassen wir uns nicht stressen. Rosie ist gleich mit dabei. Ed Sheeran singt uns ein Ständchen. Und Kamrat, der sorgt ja einfach immer auf Knopfdruck für gute Laune. Die besten aktuellen Hits gleich.
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Radio Galaxy hier. Hi, wir sind mittendrin in der Urlaubszeit. Vielleicht zählt ihr auch schon die Tage und Stunden oder vielleicht auch Wochen, bis es endlich für euch in den Sommerurlaub geht. Vielleicht kommt ihr auch aus dem Sommerurlaub. Der pünktlichste Flughafen Deutschlands wurde jetzt übrigens gekürt und der liegt bei uns in Bayern. Hat eine Auswertung von AirHelp ergeben und zwar ist es nicht München, es ist auch nicht Nürnberg, es ist Memmingen. Na, nur etwa jeder sechste Passagier war demnach im ersten Halbjahr von Verspätungen oder Ausfällen betroffen. Deutschlandweit ist das der beste Wert, noch vor Karlsruhe, Baden-Baden und auch Nürnberg, die ja sonst auch immer sehr pünktlich sind. In diesem Jahr werden am Flughafen Memmingen so 3,8 Millionen Passagiere erwartet. Also hoffen wir mal, dass die Bilanz auch weiterhin im grünen Bereich bleibt und gerade ihr, wenn ihr jetzt in den Sommerferien nochmal weg wollt, auch pünktlich auf Mallorca, in Griechenland oder wo auch immer ihr hin wollt, ankommt. So, in diesem Sinne, einen schönen Urlaub, genießt es.

0: Radio Galaxy, hi, kurz vor 11. Wenn du als TikTok-Star mit 25 Jahren einfach mal so den Elvis Presley-Chart-Rekord knackst, dann ist das schon krass. Mittlerweile ist er auch nicht nur irgendein TikTok-Star, sondern wirklich ein ernstzunehmender Sänger und Künstler und Weltstar geworden. Hatte seinen Mega-Durchbruch mit dem Song Ordinary in über 20 Ländern, Nummer 1 und eben in Großbritannien 12 Wochen lang. Und damit hat er, ja, den Rekord von Elvis Presley geknackt. Schon ziemlich krass. Gibt's gleich bei euch, Alex Marin, die besten aktuellen Hits nach 11.
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7: Ich bin Julia Wasilkow. Das haben wir in den letzten Wochen alle gespürt. Die extreme Hitze. Laut Robert-Koch-Institut starben bis Mitte August fast 16.000 Menschen in Deutschland an den Folgen der Hitze. Claudia Wächter.
8: Die tatsächliche Zahl der Hitzetoten, die könnte noch viel höher liegen, sagen die Experten. Betroffen sind vor allem alte Menschen, also die über 85-Jährigen. Und das vor allem im Saarland und in Rheinland-Pfalz. Auch die Bundesregierung, die hat gestern die Folgen von Dürre und Extremtemperaturen beraten. Mehr Geld für den Hitzeschutz soll es aber nicht geben.
7: Die Bundesregierung bereitet eine Steuer auf stark gezuckerte Getränke vor. Eine Umfrage für die deutsche Presseagentur zeigt, die Deutschen sind bei dem Thema gespalten. 43% sind dafür, 44% dagegen. Kommen wird die Steuer ab 2027, das haben Union und SPD beschlossen. Jedes Jahr reisen Zehntausende Touristen und Pilger in die Region zwischen Nepal und Tibet. Jetzt wird in dem Gebiet nach Überlebenden der gewaltigen Schlammlawine gesucht. Fast 1.500 Menschen gelten als vermisst, darunter mindestens 8 Deutsche. Rettungsmannschaften kommen nur schwer voran, Straßen und Brücken sind zerstört. Die Münchner Kammerspiele sind zum Theater des Jahres gekürt worden. Das Haus kam bei einer Umfrage des Fachmagazins Theater Heute unter Theaterkritikern auf Platz 1. Die Kammerspiele gewannen zugleich die Inszenierung des Jahres mit einem 7-stündigen Wallenstein-Stück nach Friedrich Schiller.
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0: Könnte heute vielleicht ja der letzte Ü30-Grad-Tag in Bayern sein. Mal gucken. Also wir hoffen natürlich, dass da noch weitere heiße Tage kommen. Aber heute wird's definitiv warm und auch sonnig. Ein paar harmlose Wolkenfelder, die da drüber ziehen. Aber es bleibt trocken. Der Galaxy-Wetter-Trend. Morgen dann so um die 25 Grad. Ist ein bisschen unbeständiger. Mal Sonne, mal Wolken hier und da. Aber auch Schauer für unseren Freitag.
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9: Hi Autofahrer. Kurzes Update. A3 in Nürnberg Richtung Passau. Vorsicht zwischen Metten und dem Kreuz Deckendorf. Hier hat's gekracht mit gleich 2 Fahrzeugen. Ist alles noch ungesichert und unter anderem der rechte Fahrstreifen ist hier blockiert. Ebenfalls A3 Nürnberg Richtung Linz zwischen Passau Nord und Pocking. Dann haben wir 4 Kilometer Stau. Ihr braucht eine halbe Stunde länger. Und eine Dreiviertelstunde verliert ihr aktuell auf der A94 Passau Richtung München. Hier staut es sich über 6 Kilometer zwischen Lengdorf und Passstetten. Habt ihr auch noch was gesehen? Ein Stau oder ein Blitzer? Dann sehr gerne kostenlos bei uns melden. An die 0800 007 0076. Danke euch und gute Fahrt.
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Ihr seid bei Radio Galaxy. Hi. Und falls ihr gerade mal wieder über einen Jobwechsel nachdenkt, wie wäre es denn, wenn ihr Weihnachtself werdet? Kein Witz jetzt. In Finnisch-Lappland werden gerade Elfen gesucht für die kommende Wintersaison. Eure Aufgaben: Kinder und Erwachsene unterhalten, Weihnachtsgeschichten erzählen, Gäste zu Rentieren und zu Santa führen und dabei natürlich dauerhaft eine Elfe sein. Englisch solltet ihr richtig gut können und Deutsch kann sogar ein Vorteil sein. Bei einigen Jobs gibt es dann auf Wunsch sogar eine Unterkunft dazu. Da könnt ihr dann in diesem Weihnachtsdorf, in diesem wunderschönen Winter Wonderland leben, neben Santa und den Rentieren. Also ganz ehrlich, für alle Weihnachtsfans, das ist es doch, oder? Ihr könnt euch jetzt auf jeden Fall noch bewerben, geht sogar bis Mitte Oktober und ab Mitte November müsst ihr dann in Lappland sein. Also wer keinen Bock mehr hat auf Mails und Bürojob, könnt ihr jetzt einfach gegen Zipfelmütze und Lappland eintauschen. Wer ist dabei?

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0: kurz vor 12.
1: Hi, ihr seid bei Radio Galaxy und für die nächste halbe Stunde Mails gibt's von uns die besten aktuellen Hits und unseren Top-DJs. Felicien ist mit dabei. Alle Farben und Lost Frequencies gleich.
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Radio Galaxy hier, hi. Leute, das finde ich schon krass. Gerade kam der Freizeitmonitor raus, also der untersucht, wie wir unsere Freizeit verbringen. Und da kam tatsächlich raus, dass Freundetreffen für viele immer unwichtiger wird. Also vor ein paar Jahren haben wir noch mindestens einmal pro Woche was mit Freunden. Also vor ein paar Jahren haben 40% mindestens einmal pro Woche was mit Freunden gemacht. Heute sind es nur noch unter 20%. Also weniger soziale Kontakte. Und jetzt ratet mal, woran das liegt. Freizeitaktivität Nummer 1 ist das Internet. 97% der Deutschen nutzen mindestens einmal pro Woche das Internet und viele von uns, to be honest, täglich und viel zu viele Stunden. KI ist jetzt auch natürlich Teil unserer Freizeit, weil wir irgendwelche Texte und Bilder generieren mit ChatGPT und so weiter oder irgendwelche Konversationen mit Chatty führen. Good News aber, Deutsche machen mehr Sport. Rekordwert der Langzeitstudie 2026 sind es über die Hälfte, die regelmäßig Sport machen. Ja, kann ich mich schon mal nicht dazu zählen. Ihr hoffentlich aber. Musik hören ist übrigens auch ganz oben mit dabei. Und das geht natürlich bestens mit. Hier ist Shakira und Burna Boy mit Die Die, die besten aktuellen Hits.

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0: 12, ihr seid bei Radio Galaxy und die große Frage jetzt in der Mittagspause ist, gönnen wir uns heute zur Feier des Tages nochmal einen Eisbecher bei den tollen Temperaturen oder vielleicht einen Eiskaffee oder eine Eisschokolade? Ihr habt die Qual der Wahl. Die besten aktuellen Hits stehen aber auf jeden Fall schon mal, die definitiv auch nach Sommer und Sonne klingen. Nico Santos ist gleich mit dabei. Another richtig geile Nummer, Talk to You und Klock Klock gleich.
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0: Ich bin Julia Wasilkow.
11: Beschäftigte in Deutschland haben im Moment mehr Geld übrig. Die Löhne steigen stärker als die Preise. Im zweiten Quartal blieb Arbeitnehmerinnen und Arbeitnehmern real 1,5% mehr. Ausgerechnet hat das Statistische Bundesamt. Besonders kräftig fielen die Lohnsteigerungen durch Tarifabschlüsse in der Land- und Forstwirtschaft, der Energiebranche sowie bei Finanzdienstleistern und Versicherungen aus. Nach der Sturzflut suchen Rettungskräfte in der Himalaya-Region nach Überlebenden. Vermisst werden rund 1.500 Menschen, darunter zahlreiche Ausländer, davon 8 Deutsche. Im Grenzgebiet zwischen Nepal und Tibet hatten Massen aus Schlamm und Wasser Häuser, Straßen und Brücken mitgerissen. Ganze Ortschaften wurden zerstört. Mega-Rechenzentren verbrauchen Unmengen an Strom und sind teuer. Ein solches Zentrum baut die Schwarz-Gruppe jetzt in Mecklenburg-Vorpommern für mehr als 5,5 Milliarden Euro. In der Region gibt es viele Windkraftanlagen. Claudia Wächter.
12: Zum Start will das Unternehmen erst einmal eigene Daten verarbeiten. Geplant sind aber auch Cloud-Dienste und Cybersicherheit, um unabhängiger zu werden von großen Tech-Firmen aus den USA. Aufschwung Ost, also mit Windkraft. Viele Leute sind da noch skeptisch.
11: Die Hitzewellen in diesem Sommer haben zahlreiche negative Folgen. Und eine davon teilt das Robert-Koch-Institut regelmäßig mit. So starben Schätzungen zufolge bis Mitte August fast 16.000 Menschen in Deutschland. Die Fachleute weisen darauf hin, dass meist ein Zusammenhang mit Vorerkrankungen bestand.
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0: Grüße an alle mit dem Namen Raffaela. Das ist das Tief, was wir gerade bei uns in Bayern haben. Und das bringt warme bis heiße, aber auch langsam feuchtere und schwüle Luft zu uns. Ein bisschen subtropisch teilweise. Wir knacken heute auf jeden Fall nochmal die 30 Grad. Hier und da ein paar harmlose Wolkenfelder. Ja, und der Galaxy Wetter Trend. Morgen auch noch warm, stellenweise 26 bis 28 Grad. Aber da kann es dann auch das ein oder andere Schauerchen geben.
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13: Achtung Autofahrer, wir haben einen Falschfahrer auf der A92 München-Deckendorf zwischen dem Dreieck Flughafen München und Freising Ost. In beide Richtungen, Achtung, euch kommt hier ein Falschfahrer entgegen. Bitte nicht überholen und Vorsicht hier auf allen Fahrbahnen. A92 München-Deckendorf zwischen dem Dreieck Flughafen München und Freising Ost. Hier ist ein Falschfahrer unterwegs. Wir geben euch natürlich Bescheid, sobald die Meldung aufgehoben wurde. A3 Nürnberg Richtung Linz haben wir 7 Kilometer Stau noch zwischen Passau Nord und Pocking. Hier braucht ihr eine halbe Stunde länger. länger. Und Gegenrichtung A3 Nürnberg Richtung Passau. Da haben wir zwischen Metten und Hengersberg 5 Kilometer Stau. Ihr braucht hier 20 Minuten länger. Habt ihr auch noch was gesehen, einen Stau oder einen Blitzer? Dann sehr gerne kostenlos bei uns melden an die 0800 007 0076. Danke euch und gute Fahrt.
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Schönen Vormittag euch, ihr seid bei Radio Galaxy. Hattet ihr schon immer mal Bock, bei einem echten Film mitzuspielen? Dann habt ihr jetzt die Chance dazu. Wir schauen nämlich jetzt mal in die Nähe von Regensburg, genauer gesagt in den Landkreis Kelheim. Da starten schon in 2 Wochen die Dreharbeiten für einen richtig coolen Psycho-Thriller. Foxfinder heißt der Film, der dann auch international auf der Kinoleinwand gezeigt wird. Also nicht nur bei uns, sondern auch in den USA und. Mit dabei unter anderem der Schauspieler Owen Cooper, den kennt ihr vielleicht von Adolescence, und auch die Schauspielerin Tessa Thompson aus dem Thor-Film, also mit richtig coolen Hollywood-Größen. Und vielleicht ja auch ihr, wenn ihr für den Film als Komparse ausgesucht werdet. Also wenn ihr in der Nähe wohnt oder Bock habt, dann könnt ihr mit ein bisschen Glück echte Filmstars treffen. Bewerben könnt ihr euch ab sofort online. Ich drücke euch die Daumen.

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0: Kurzfall 1 durch diese schöne sonnige Mittagspause mit uns die besten aktuellen Hits hier auf Radio Galaxy gleich mit The One and Only Lady Gaga, Tiffany Aries und Coldplay gleich.
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Radio Galaxy hier. Hi, wir sind mittendrin in der Urlaubszeit. Vielleicht zählt ihr auch schon die Tage und Stunden oder vielleicht auch Wochen, bis es endlich für euch in den Sommerurlaub geht. Vielleicht kommt ihr auch aus dem Sommerurlaub. Der pünktlichste Flughafen Deutschlands wurde jetzt übrigens gekürt und der liegt bei uns in Bayern. Hat eine Auswertung von AirHelp ergeben. Und zwar ist es nicht München, es ist auch nicht Nürnberg, es ist Memmingen. Ne? Nur etwa jeder sechste Passagier war demnach im ersten Halbjahr von Verspätungen oder Ausfällen betroffen. Deutschlandweit ist das der beste Wert, noch vor Karlsruhe, Baden-Baden und auch Nürnberg, die ja sonst auch immer sehr pünktlich sind. In diesem Jahr werden am Flughafen Memmingen so 3,8 Millionen Passagiere erwartet. Also hoffen wir mal, dass die Bilanz auch weiterhin im grünen Bereich bleibt und gerade ihr, wenn ihr jetzt in den Sommerferien nochmal weg wollt, auch pünktlich auf Mallorca, in Griechenland oder wo auch immer ihr hin wollt, ankommt. So, in diesem Sinne, einen schönen Urlaub. Genießt es.

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9: Ich bin Julia Wasilkow. Auch wenn es vielen nicht so vorkommt, die Löhne in Deutschland steigen schneller als die Verbraucherpreise. Durchschnittlich 1,5% haben wir gerade mehr im Geldbeutel. Thomas Bremser.
10: Das ist nicht nur für die Beschäftigten eine gute Nachricht, sondern auch für die Wirtschaft. Denn die Menschen können, wenn sie nicht sparen, mehr Geld ausgeben. Geringverdiener profitieren aktuell vom höheren Mindestlohn. Der liegt seit Jahresbeginn bei 13,90 Euro die Stunde. Dazu ist in mehreren Bereichen der Lohn überdurchschnittlich gestiegen. Zum Beispiel in der Landwirtschaft, dem Energiesektor und der Finanzbranche.
9: Zum ersten Mal hat Bundespräsident Steinmeier die Gamescom in Köln besucht. Eine wichtige Botschaft hatte er auch dabei. Er hat zu einem kritischen Blick auf digitale Spiele geraten. Computerspielsucht sei eine von der Weltgesundheitsorganisation anerkannte Krankheit mit schwerwiegenden Folgen für Betroffene. Nach der Sturzflut im Himalaya-Gebiet läuft die internationale Hilfe an. Die USA haben Nepal Notunterkünfte, frisches Wasser und andere Güter zugesagt. Die Vereinten Nationen wollen Teams in die Region schicken. Rund 1.500 Menschen werden vermisst, auch 8 Deutsche sind darunter. Die 4 Fußball-Bundesligisten in der Champions League erfahren am Abend ihre Gegner. In Monaco wird die Ligaphase ausgelost. Der FC Bayern, Dortmund, Leipzig und Stuttgart bekommen jeweils 8 Gegner. 4 Heim- und 4 Auswärtsspiele.
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11: Richtig schönes Wetter haben wir jetzt am Nachmittag. Es sind zwar ein paar Wolken am Himmel, aber die stören überhaupt nicht. Und die Sonne, die kommt immer wieder durch diese Wolken durch. Der Topwert jetzt am Nachmittag beträgt 28 bis warme 33 Grad bei euch. Der Galaxy-Wettertrend für die nächsten Tage. Morgen scheint erstmal die Sonne und dann frischt es aber so ein bisschen auf. Teilweise Regen und Gewitter auch noch bei euch mit dabei. Und dann wird es auch so ein bisschen schwül. Und schauen wir lieber aufs Wochenende. Da soll es dann trocken bleiben und dann bekommen wir einen schönen Mix aus Sonne und Wolken. Und die Temperaturen, die gehen dann rauf auf maximal 31 Grad.
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11: Hi Autofahrer, kurzes Update. Gute Nachrichten von der A92 München-Deckendorf. Hier ist die Falschfahrermeldung mittlerweile wieder aufgehoben worden. Ihr habt also freie Fahrt. Außerdem haben wir noch was von der A8 Stuttgart Richtung München. Hier zwischen Zusmershausen und Adelsried ein bisschen vorsichtig. Der linke Fahrstreifen blockiert hier durch einen defekten Bus. Und eine halbe Stunde Zeitverlust habt ihr aktuell auf der A3 Nürnberg Richtung Linz. Hier 7 Kilometer Stau zwischen Passau Nord und Pocking. Habt ihr auch noch was entdeckt, einen Stau oder einen Blitzer, dann sehr gerne kostenlos bei uns melden an die 0800 007 0076. Danke euch und gute Fahrt.
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Kurz nach eins haben wir's. Ihr hört Radio Galaxy mit Moritz. Gemeinsam kommen wir noch gut durch diesen Donnerstagnachmittag, Leute. Und das steht quasi das Wochenende schon direkt vor der Tür, ist zumindest in greifbarer Nähe. Da können wir uns schon ein bisschen freuen. Das heißt, wir machen noch ganz entspannt weiter und arbeiten noch so ein bisschen vor uns hier. Ne? Und dann, aber ja, dann gehen wir auch in den Feierabend. Ich begleite euch noch auf dem Weg dorthin. Und jetzt ganz entspannte Nummer für euch bei uns in der Playlist. Save My Love von Kygo, Khaled und Griffin. Das sind die besten aktuellen Hits für eure Nacht.

0: sind die besten aktuellen Hits hier auf Radio Galaxy um kurz vor 2:30. Wir kommen noch gemeinsam gut durch, gleich mit ordentlich Energie von Kato, Turn the Lights auf, dem großen Social Media Hit. Außerdem ist Nico Santos bei uns frisch in der Playlist mit dabei in der nächsten halben Stunde. Why Don't You Stay? Seine brandneue Nummer bringt uns so ein bisschen Sommerfeeling hier ins Radio. Gibt's gleich für euch auf die Ohren und unterwegs hört ihr uns natürlich auch über die Galaxy App. Gerne kostenlos downloaden.
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0: Hi Autofahrer, kurzes Update. Gute Nachrichten von der A92 München-Deckendorf. Hier ist die Falschfahrermeldung mittlerweile wieder aufgehoben worden. Ihr habt also freie Fahrt. Außerdem haben wir noch was von der A8 Stuttgart Richtung München. Hier zwischen Zusmershausen und Adelsried ein bisschen vorsichtig. Der linke Fahrstreifen blockiert hier durch einen defekten Bus. Und eine halbe Stunde Zeitverlust habt ihr aktuell auf der A3 Nürnberg Richtung Linz. Hier 7 Kilometer Stau zwischen Passau Nord und Pocking.

0: Habt ihr auch noch was entdeckt? Einen Stau oder einen Blitzer? Dann sehr gerne kostenlos bei uns melden an die 0800 007 0076. Danke euch und gute Fahrt.
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0: In genau 2 Wochen heißt es wieder Lachen verboten.
1: Hey, was geht, ihr NPCs?
2: Willkommen bei LOL Next.
3: Was ist das?
1: Das Crazy. Viel Spaß.
2: 10 Comedians der nächsten Generation. 4 Stunden. Und wer lacht? Geht raus.
4: Wenn das verstorben ist, warum riecht es dann hier?
5: Seit wann haben die Ausgang im Altersheim?
6: So, wer geht? Das ist Andy. So.
0: Moderiert von Hazel Brugger, habt ihr vielleicht schon an der Stimme erkannt. Unter anderem sind mit dabei und Fresh Torge zum Beispiel, Marty Fischer oder auch Phil Laude, den ihr vielleicht noch von White Titty kennt. Ich finde es eine richtig lustige Kombi, ist so eine kleine Ableger von den offiziellen LOL-Staffeln. Und ich finde es cool, dass auch mal ein paar jüngere Leute mit dabei sind. Wenn es dann soweit ist, verraten wir es euch natürlich hier auf Radio Galaxy, wie das Ganze so ist und wie sich die Kandidatinnen und Kandidaten so schlagen. Ihr hört die besten aktuellen Hits jetzt für euren Nachmittag.

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0: Schönen Nachmittag, kurz vor zwei haben wir's. Ihr hört Radio Galaxy und Olivia Rodrigo ist gleich für euch am Start und die hat eine super Aktion da gedroppt, wollte für $20 ihre Tickets für die nächste Tour auch anbieten. Im Nachgang sind wir mal gespannt, ob sie das auch macht und ob es dann auch bei euch in München für die zwei Konzerte dann gilt. Wir halten euch da auf dem Laufenden. Bis dahin, Drop That, ihre aktuelle Single, die gibt es gleich für euch auf die Ohren. Außerdem ganz, ganz frisch mit reingekommen, Repeated, die Hammernummer von Martin Garrix und der sehr schönen Stimme von Ed Sheeran. Lieben wir einfach. Gibt's gleich für euch auf die Ohren.
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13: Ich bin Florian Klaus. Bill Gates warnt in einem neuen Essay vor den Risiken der künstlichen Intelligenz. Der Microsoft-Mitgründer fordert, bestimmte Berufe dauerhaft für Menschen zu reservieren. Sein Argument: Manche Aufgaben, etwa in der Pflege oder beim Arzt, seien unersetzlich menschlich und sollten nie an Roboter übergehen. Bill Gates befürchtet zudem, dass viele Jobs in Bereichen wie Recht, Medizin oder Softwareentwicklung dauerhaft verschwinden könnten. Das haben wir in den letzten Wochen alle gespürt. Die extreme Hitze. Laut Robert-Koch-Institut starben bis Mitte August fast 16.000 Menschen in Deutschland an den Folgen der Hitze. Claudia Wächter.
14: Die tatsächliche Zahl der Hitzetoten, die könnte noch viel höher liegen, sagen die Experten. Betroffen sind vor allem alte Menschen, also die über 85-Jährigen. Und das vor allem im Saarland und in Rheinland-Pfalz. Auch die Bundesregierung, die hat gestern die Folgen von Dürre und Extremtemperaturen beraten. Mehr Geld für den Hitzeschutz soll es aber nicht geben.
13: Beschäftigte in Deutschland haben im Moment mehr Geld übrig. Die Löhne steigen stärker als die Preise. Im zweiten Quartal blieb Arbeitnehmerinnen und Arbeitnehmern real 1,5% mehr. Ausgerechnet hat das Statistische Bundesamt. Besonders kräftig fielen die Lohnsteigerungen durch Tarifabschlüsse in der Land- und Forstwirtschaft, der Energiebranche sowie bei Finanzdienstleistern und Versicherungen aus. Es ist das Vermächtnis einer Ikone. Dolly Parton hinterlässt ihren Fans einen unveröffentlichten Song. Die Aufnahme befindet sich in einer Zeitkapsel und die soll erst im Jahr 2046 geöffnet werden. Da wäre Dolly Parton 100 Jahre alt geworden.
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0: Der Topwert jetzt am Nachmittag, der liegt zwischen 28 und warmen 33 Grad. Es sind so ein paar Wolken da am Himmel, aber immer wieder schafft's die Sonne auch durch. Richtig, richtig schön. Der Galaxy-Wetter-Trend für die nächsten Tage. Morgen starten wir auch erstmal mit Sonnenschein. Dann zieht's ein bisschen zu, leider. Dann sind teilweise Regen oder Gewitter bei euch sogar möglich. Und deswegen ist es auch so ein bisschen schwül dann draußen. Schauen wir also lieber aufs Wochenende. Da soll es dann trocken werden. Ein Mix aus Sonne und Wolken. Und die Temperaturen, die steigen dann wieder auf warme 31 Grad.
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0: Hi Autofahrer, kurzes Update. A3 Passau Richtung Nürnberg, Vorsicht zwischen Hengersberg und dem Kreuz Deckendorf. Hier hat es gekracht mit gleich 3 Fahrzeugen. Der linke Fahrstreifen ist hier aktuell blockiert und wenn ihr hier schon im Stau steht, bitte unbedingt eine Rettungsgasse bilden. Vielen Dank. A8 Salzburg Richtung München, zwischen Bad Aibling und Irschenberg haben wir ein defektes Auto stehen. Der rechte Fahrstreifen auch hier blockiert, bitte Vorsicht. Und A3 Nürnberg Richtung Linz haben wir 7 Kilometer Stau zwischen Passau Nord und Pocking. Hier verliert ihr eine gute halbe Stunde. Habt ihr auch noch was entdeckt? Einen Stau oder einen Blitzer, dann sehr gerne kostenlos bei uns melden an die 0800 007 0076. Danke euch und gute Fahrt.
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Radio Galaxy um kurz nach zwei mit Moritz. Ich freue mich, dass ihr mit am Start seid und ihr seid noch mittendrin hier am Hitsommer auf Radio Galaxy. Deswegen darf der Sommerhit des Jahres natürlich nicht bei uns in der Playlist fehlen. Deswegen kriegt ihr den jetzt auf die Ohren. Das ist Die Die von Shakira zusammen mit Burner Boy. Kennt ihr vielleicht noch von der Weltmeisterschaft und ist dann offiziell auch gekürt worden zum Sommerhit. Deshalb gibt's den jetzt für euch hier auf Radio Galaxy.

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0: 5, 3 Hammers. Ganz entspannt geht's durch unseren Donnerstagnachmittag gleich mit Self-Aware, dem aktuellen Hit von Tampa City. Ja, da können wir so ein bisschen noch entschleunigen und so ein bisschen zurücklehnen und den genießen. Außerdem kriegen wir ein bisschen Beach-Vibes von Topic und Becky G. Das ist Sorry Papi, der große Social-Media-Hit. Den gibt's gleich für euch auch ganz, ganz frisch auf die Ohren hier auf Radio Galaxy. Und ihr hört uns natürlich auch über unseren Webstream auf radiogalaxy.de.
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0: Hi Autofahrer, kurzes Update. A3 Passau Richtung Nürnberg, Vorsicht zwischen Hengersberg und dem Kreuz Deckendorf. Hier hat's gekracht mit gleich 3 Fahrzeugen. Der linke Fahrstreifen ist hier aktuell blockiert und wenn ihr hier schon im Stau steht, bitte unbedingt eine Rettungsgasse bilden. Vielen Dank. A8 Salzburg Richtung München, zwischen Bad Aibling und Irschenberg haben wir ein defektes Auto stehen. Der rechte Fahrstreifen auch hier blockiert, bitte Vorsicht. Und A3

0: Rhein Nürnberg Richtung Linz haben wir 7 Kilometer Stau zwischen Passau Nord und Pocking. Hier verliert ihr eine gute halbe Stunde. Habt ihr auch noch was entdeckt, einen Stau oder einen Blitzer? Dann sehr gerne kostenlos bei uns melden an die 0800 007 0076. Danke euch und gute Fahrt.
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1: Der Mond macht auch mal kurz Urlaub. Schönen Nachmittag, dem Moritz hier auf Radio Galaxy. Ja, erst mal die Sonnenfinsternis, die ihr vielleicht auch verfolgt habt. Und jetzt passiert schon wieder was Cooles am Himmel. Die Erde schiebt sich nämlich genau zwischen Sonne und Mond. Heißt, wir können live dabei zuschauen, wie der Vollmond fast komplett im Erdschatten verschwindet. Das ist also eine echte Mondfinsternis. Wie cool ist das denn? Aber das ist nur was für Frühaufsteher oder Leute, die sowieso wegen dem Vollmond nicht schlafen können. Ihr solltet nämlich zwischen 4.30 Uhr und 6 Uhr morgen früh in Richtung Westen schauen. Das ist schon wahnsinnig früh, muss ich sagen. Das ist eher nichts für mich. Der hier am Nachmittag alles schmeißt, ist nicht früh um 4.30 Uhr wach, sage ich euch. Aber vielleicht ja was für euch, ne? Die Mondfinsternis bei uns in Bayern. Ihr könnt sie live sehen, wenn ihr früh dran seid. Alle anderen machen es wie ich einfach und schauen sich die schönen Bilder dann im Nachgang an. Das geht natürlich genauso. Hier ist Radio Galaxy für euren Nachmittag und das sind die besten aktuellen Hits.

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0: Wir kommen gemeinsam gut durch unseren Nachmittag hier auf Radio Galaxy mit den besten aktuellen Hits. Und gleich um kurz nach drei ist Harry Styles für euch in der Playlist mit American Girls. Ganz entspannte Nummer und seine Hammerstimme lieben wir einfach. Außerdem sind Another ganz frisch mit dabei, Talk to You. Das bringt uns so ein bisschen Sommervibes. Und der Track, den hören wir uns gleich gemeinsam mal an hier auf Radio Galaxy.
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11: Ich bin Florian Klaus. Das letzte Wort ist bei den umstrittenen Rentenplänen der Bundesregierung wohl noch nicht gesprochen. Kein Gesetz gehe so aus dem Bundestag, wie es hineinkomme, sagte Unionsfraktionschef Frei vor einer gemeinsamen Klausurtagung mit der SPD-Fraktion. Besonders an der geplanten Abschaffung der abschlagsfreien Frührente nach 45 Beitragsjahren gibt es Kritik auch aus den Regierungsparteien. Die Linke will mit einem bundesweiten Mietendeckel steigende Mieten aufhalten. Sie hat ihr Modell heute vorgestellt, zusammen mit dem Gutachten eines Regensburger Juristen, der es für rechtlich möglich hält. Die jeweilige Obergrenze soll lokal unterschiedlich sein, je nachdem, wie angespannt der Wohnungsmarkt dort ist. Kritiker etwa aus der Union wenden aber ein, dass Vermieter mit einem Mietendeckel keinen Anreiz mehr hätten, zu investieren. Der Gesundheitszustand des norwegischen Königs Harald V. ist sehr ernst. Nach dieser Mitteilung ist die engste Familie des Monarchen zum Osloer Reichskrankenhaus geeilt. Ministerpräsident Støre hat am Vormittag seinen geplanten Deutschlandbesuch abgesagt. Der 89-jährige König ist der älteste regierende Monarch Europas. In den vergangenen Jahren hatte er immer wieder gesundheitliche Probleme. In Monaco wird die Ligaphase der neuen Saison in der Fußball-Champions League ausgelost. Die 4 deutschen Teilnehmer erfahren somit heute ab 18 Uhr ihre Vorrundengegner. Moritz Einzel berichtet.
12: Aus der Bundesliga sind Meister FC Bayern, Dortmund, Leipzig und Stuttgart mit dabei. Jedes Team bekommt 8 Gegner zugelost, je 2 aus jedem der 4 Lostöpfe. Die Auslosung macht ein Computer. Insgesamt sind in der Champions League-Ligaphase 36 Teams mit dabei. Es gibt eine Gesamttabelle, aus der sich letztlich die K.O.-Phase ergeben wird.
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0: Richtig schönes Wetter haben wir jetzt am Nachmittag. Es sind zwar ein paar Wolken am Himmel, aber die stören überhaupt nicht. Und die Sonne, die kommt immer wieder durch diese Wolken durch. Der Topwert jetzt am Nachmittag beträgt 28 bis warme 33 Grad bei euch. Der Galaxy-Wettertrend für die nächsten Tage. Morgen scheint erstmal die Sonne und dann frischt es aber so ein bisschen auf. Teilweise Regen und Gewitter auch noch bei euch mit dabei. Und dann wird es auch so ein bisschen schwül. Und schauen wir lieber aufs Wochenende. Da soll es dann trocken bleiben und dann bekommen wir einen schönen Mix aus Sonne und Wolken. Und die Temperaturen, die gehen dann rauf auf maximal 31 Grad.
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0: Hi Autofahrer, kurzes Update. A9 Kindinger Berg, München Richtung Nürnberg zwischen Denkendorf und Altmühltal. Vorsicht bitte, hier hat es gekracht. Mittlerweile sind die auf dem Standstreifen, aber deshalb sind hier auch noch Fahrzeugteile auf der Autobahn unterwegs. A3 Nürnberg Richtung Linz haben wir 7 Kilometer Stau zwischen Passau Nord und Pocking. Ihr verliert eine halbe Stunde, genauso wie auf der A3 Passau Richtung Nürnberg zwischen Ingensbach und dem Kreuz Deckendorf. Staut es sich hier über 8 Kilometer. Habt ihr auch noch was entdeckt? Ein Stau oder ein Blitzer? Dann sehr gerne kostenlos bei uns melden an die 0800 007 0076. Danke euch und gute Fahrt.
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Ihr hört den Hitsommer hier auf Radio Galaxy. Das heißt, wir versorgen euch mit ordentlich Sommerhits, passend zu dem Sonnenschein da draußen. Das ist Alex Warren mit Fever Dream. Absolut Hammernummer und er war auch ein heißer Anwärter auf den Sommerhit des Jahres. Ist er leider dann nicht geworden. Aber trotzdem, eine Hammernummer gibt's jetzt für euch auf die Ohren. Das sind die besten aktuellen Hits für euren Donnerstagnachmittag.

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0: schönen Nachmittag wünsche ich euch. Wir haben kurz vor 4:30. Ihr hört Radio Galaxy und ganz entspannt kommen wir noch gleich durch mit Dracula, dem Social-Media-Hit von Tame Impala zusammen mit K-Pop-Sängerin Jenny. Ja, und Tame Impala, die haben jetzt auch bekannt gegeben, dass sie nach Deutschland kommen für eine einzige Tour, müsste allerdings nach Köln fahren. Ist halt leider so. Aber gut, dafür kriegt ihr dann die alten Hits und vielleicht den hier auch nochmal live auf die Ohren. Außerdem hier auf Radio Galaxy ganz frisch mit in der Playlist Chris DeSarandi mit Good Old Days. Dann sagt er, hier im Jetzt leben und dann später erst auf diese Tage zurückblicken. Und dann kannst du auch sagen, das sind die guten alten Tage. Passendes Motto, würde ich sagen. Gibt's gleich für euch auf die Ohren. Und ihr hört uns natürlich auch komplett rauschfrei über DAB+.
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7: Hi Autofahrer, kurzes Update. A9 Kindinger Berg, München Richtung Nürnberg zwischen Denkendorf und Altmühltal. Vorsicht bitte, hier hat's gekracht. Mittlerweile sind die auf dem Standstreifen, aber deshalb sind hier auch noch Fahrzeugteile auf der Autobahn unterwegs. A3 Nürnberg Richtung Linz haben wir 7 Kilometer Stau zwischen Passau Nord und Pocking. Ihr verliert eine halbe Stunde, genauso wie auf der A3 Passau Richtung Nürnberg. Zwischen Ingelsbach und dem Kreuz Deckendorf staut es sich hier über 8 Kilometer. Habt ihr auch noch was entdeckt? Ein Stau oder ein Blitzer? Dann sehr gerne kostenlos bei uns melden an die 0800 007 0076. Danke euch und gute Fahrt.
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0: ganze Gaming-Welt schaut aktuell wieder nach Köln, denn da ist sie gestartet. Die größte Spielemesse der Welt. Natürlich ist das die Gamescom. Schönen Nachmittag, Moritz hier. Ihr hört Radio Galaxy. Mein Kollege Patrick ist für uns auf der Gamescom unterwegs, jetzt bei mir in der Show und hat uns verraten, was die Highlights in diesem Jahr sind.
1: 26 hat richtig viel für alle Gelegenheitszocker am Start. Wer was zum Spielen an entspannten Abenden mit Freunden braucht, dafür gibt es hier einen großen Stand von Nintendo. Da kann man zum Beispiel das neue Switch Sports Resort anspielen. Das ist ein bisschen wie das alte Wii Bowling und Tennis in neu. Ich habe es vorhin mal probiert, es macht unfassbar Bock und man kommt richtig ins Schwitzen. Ansonsten habe ich den Xbox und IKEA Kollaborationsstand gesucht. Da war ja groß in den Medien, dass die kollaborieren, dass es da Xbox Möbel geben soll bei IKEA. Ich habe hier nichts dazu gefunden, hat mich ein bisschen enttäuscht. Ansonsten gibt es noch was für alle Nostalgiker unter uns. Der Kultheld Rayman aus unserer Kindheit feiert ein Comeback. Dazu gibt es News zum neuen The Witcher Spiel. Wer also die Serie weggebinged hat, kommt hier voll auf seine Kosten. Für jeden was dabei, für die Gaming-Fans, aber auch für die Gelegenheitszocker.

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1: Es ist kurz vor vier und gleich geht's ganz entspannt rein in die neue Stunde. Wir müssen es nicht übertreiben, Leute. Wir haben Donnerstagnachmittag. Holly Humberstone mit To Love Somebody. Da können wir uns ein bisschen zurücklehnen und den genießen. Außerdem ganz frisch mit dabei Pop Queen Taylor Swift mit I Knew It, I Knew You, dem aktuellen Soundtrack zu Toy Story 5. Habt ihr vielleicht auch schon im Kino gesehen. Gibt's gleich für euch auf die Ohren hier auf Radio Galaxy.
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13: Ich bin Florian Klaus. Schon 2023 hat das Bundesinnenministerium die rechtsextreme Gruppe Artgemeinschaft verboten. Weil Anhänger aber weiter aktiv geblieben sein sollen, hat die Polizei in mehreren Bundesländern Durchsuchungen durchgeführt. Dabei seien Unterlagen und Datenträger sichergestellt worden, hieß es von der Staatsanwaltschaft. Festgenommen wurde niemand. Nach der Sturzflut im Grenzgebiet zwischen Nepal und China bergen Retter immer mehr Tote. Nach Angaben der nepalesischen Polizei wurden inzwischen mindestens 270 Leichen gefunden. Mehr als 1300 Menschen gelten noch als vermisst. Darunter sind auch 8 deutsche Touristen. Carola Frenzen berichtet.
14: Die Bilder sind wie aus einem Katastrophenfilm. Die ganze Region liegt unter dickem Schlamm. Dörfer und Infrastruktur sind zerstört. Erste Untersuchungen deuten auf einen gewaltigen Abbruch von Eis und Felsen hin. Dadurch könnte sich ein Fluss aufgestaut haben. Als die Blockade brach, wurden enorme Wassermassen freigesetzt. Die Armee hat derweil damit begonnen, hunderte Überlebende auszufliegen, darunter auch Ausländer.
13: Die Asylbewerberzahlen in Bayern sinken weiter. Laut Innenminister Herrmann sind von Januar bis Juli rund 5.800 Menschen gekommen. Das ist mehr als ein Drittel weniger als im Vorjahreszeitraum und fast 70% weniger als vor 2 Jahren. Herrmann nannte es eine erfreuliche Entwicklung, dass weiterhin deutlich mehr Geflüchtete Bayern verlassen, als Asylbewerber neu ankommen. Mehreren Medienberichten zufolge ist der frühere bosnisch-serbische Armeechef und Kriegsverbrecher Ratko Mladic tot. Er ist demnach im Alter von 84 Jahren in einem Gefängniskrankenhaus in Den Haag gestorben. Mladic war für das Massaker in Srebrenica 1995 mitverantwortlich. 2017 wurde er vom Internationalen Strafgerichtshof für das ehemalige Jugoslawien zu lebenslanger Haft verurteilt.
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1: Der Topwert jetzt am Nachmittag, der liegt zwischen 28 und warmen 33 Grad. Es sind so ein paar Wolken da am Himmel, aber immer wieder schafft's die Sonne auch durch. Richtig, richtig schön. Der Galaxy-Wetter-Trend für die nächsten Tage. Morgen starten wir auch erstmal mit Sonnenschein. Dann zieht's ein bisschen zu, leider. Dann sind teilweise Regen oder Gewitter bei euch sogar möglich. Und deswegen ist es auch so ein bisschen schwül dann draußen. Schauen wir also lieber aufs Wochenende. Da soll es dann trocken werden. Ein Mix aus Sonne und Wolken und die Temperatur Temperaturen, die steigen dann wieder auf warme 31 Grad.
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1: Hi Autofahrer, kurzes Update. A8 in München Richtung Salzburg, Vorsicht zwischen Fransdorf und Bernau. Hier steht ein defektes Auto. Der rechte Fahrstreifen ist deshalb hier blockiert. A3 Nürnberg Richtung Linz haben wir 6 Kilometer Stau zwischen Passau Nord und Pocking. Hier verliert ihr gerade eine halbe Stunde und eine Viertelstunde länger braucht ihr auf der A94 München Richtung Passau. Hier 5 Kilometer Stau zwischen Pattstetten und Dorfen. Habt ihr auch noch was gesehen? Ein Stau oder ein Blitzer? Dann sehr gerne kostenlos bei uns melden an die 0800 007 0076. Danke euch und gute Fahrt.
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schönen Nachmittag wünsche ich euch, Moritz, hier auf Radio Galaxy. Ich freue mich, dass ihr mit am Start seid. Und vielleicht müsst ihr auch, wie ich, gerade noch arbeiten. Ja, dann gibt es jetzt ein bisschen Power. Ne? Zu vielleicht noch einem Käffchen, das ihr euch gleich rauslasst. Das ist Bebe Rexha mit New Religion bei uns in der Playlist. Das sind die besten aktuellen Hits hier auf Radio Galaxy.

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0: Der Feierabend ist jetzt schon in greifbarer Nähe. Wir haben kurz vor 16:30, ihr hört Radio Galaxy mit den besten aktuellen Hits und gleich ist Magnetic bei uns in der Playlist von The Bowser. Ganz entspannte Nummer, damit wir es nicht übertreiben müssen an diesem Donnerstagnachmittag. Außerdem ganz frisch bei uns in der Playlist mitgelandet Nico Santos und der bringt uns ja auch immer so ein bisschen Sommerfeeling und vor allem auch ordentlich Urlaubsvibes. Why Don't You Stay, seine brandneue Nummer, hören wir gleich gemeinsam mal rein hier auf Radio Galaxy und natürlich hört ihr uns auch über eure Smart Speaker. Gerne mal ausprobieren.
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0: Hi Autofahrer, kurzes Update. A8 München Richtung Salzburg, Vorsicht zwischen Fransdorf und Bernau. Hier steht ein defektes Auto. Der rechte Fahrstreifen ist deshalb hier blockiert. A3 Nürnberg Richtung Linz haben wir 6 Kilometer Stau zwischen Passau Nord und Pocking. Hier verliert ihr gerade eine halbe Stunde und eine Viertelstunde länger braucht ihr auf der A94 München Richtung Passau. Hier 5 Kilometer Stau zwischen Pattstetten und Dorfen. Habt ihr auch noch was gesehen? Ein Stau oder ein Blitzer? Dann sehr gerne kostenlos bei uns melden an die 0800 007 007. 76. Danke euch und gute Fahrt.
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0: In genau 2 Wochen heißt es wieder Lachen verboten.
1: Hey, was geht, ihr NPCs?
2: Willkommen bei LOL Next.
3: Was ist das?
1: Das ist crazy. Viel Spaß.
2: 10 Comedians der nächsten Generation. 4 Stunden. Und wer lacht? Raus.
4: Wenn das verstorben ist, warum riecht man hier?
5: Seit wann haben die Ausgang im Altersheim?
2: So,
0: moderiert von Hazel Brugger, habt ihr vielleicht schon an der Stimme erkannt. Unter anderem sind mit dabei und Fresh Torge zum Beispiel, Marty Fischer oder auch Phil Laude, den ihr vielleicht noch von White Titty kennt. Ich finde es eine richtig lustige Kombi. Ist so ein kleiner Ableger von den offiziellen LOL-Staffeln. Und ich finde es cool, dass auch mal ein paar jüngere Leute mit dabei sind. Wenn es dann soweit ist, verraten wir es euch natürlich hier auf Radio Galaxy, wie das Ganze so ist und wie sich die Kandidatinnen und Kandidaten so schlagen. Ihr hört die besten aktuellen Hits jetzt für euren Nachmittag.

0: Ab geht's in Richtung Feierabend, gleich hier auf Radio Galaxy um kurz nach 5 mit Kato, Turn the Lights Off, dem großen Social-Media-Hit. Dann kriegt er nochmal ordentlichen Energieschub, damit ihr da noch die letzten To-Dos erledigen könnt bei der Arbeit. Und dann geht's aber ab in den Feierabend. Außerdem ganz frisch mit dabei, Repeated, das Hammer-Feature von Martin Garrix, der sehr gute Beats macht, und Ed Sheeran, der natürlich sehr gut singen kann. Eine Hammer-Kombi geworden. Wir hören gleich gemeinsam mal rein hier auf Radio Galaxy.
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9: Ich bin Florian Klaus. An einer Schule in Gossen-Neu-Zittau in der Nähe von Berlin sind übereinstimmenden Berichten zufolge 2 Menschen getötet worden. Ein Verdächtiger wurde festgenommen. Die Märkische Allgemeine berichtet, dass unter den Opfern eine 18-jährige Schülerin ist. Der Verdächtige sei ihr Ex-Freund. Der andere Tote, ein 30-Jähriger, sei demnach gestorben, als er den Täter stoppen wollte. Offiziell bestätigt ist das bisher nicht. Mehrere 100 Milliarden Euro soll die Europäische Union einsparen. Um so viel Geld soll der Vorschlag der Kommission für den kommenden Haushalt gekürzt werden, fordert eine Gruppe mehrerer Länder, darunter auch Deutschland. Kanzler Merz hat mehrere andere Regierungschefs getroffen, um darüber zu diskutieren. Die Europäische Kommission schlägt inflationsbereinigt einen Haushalt im Umfang von rund 1,76 Billionen Euro vor. Deutschland zahlt davon den größten Beitrag. Mit mehreren Landtagswahlen und geplanten Reformen steht der Union und der SPD in den kommenden Wochen einiges bevor. Proteste gibt es auch aus den eigenen Reihen, etwa gegen das geplante Ende der abschlagsfreien Rente nach 45 Beitragsjahren. Zu dem Thema haben die Fraktionschefs bei einem Treffen in Münster betont, dass kein Gesetz ohne Veränderungen aus dem Bundestag kommt. Grundlegende Veränderungen sieht CDU-Mann Frei aber nicht kommen. In Monaco wird die Ligaphase der neuen Saison in der Fußball-Champions League ausgelost. Die 4 deutschen Teilnehmer erfahren somit heute ab 18 Uhr ihre Vorrundengegner. Moritz Einzel berichtet.
10: Aus der Bundesliga sind Meister FC Bayern, Dortmund, Leipzig und Stuttgart mit dabei. Jedes Team bekommt 8 Gegner zugelost, je 2 aus jedem der 4 Lostöpfe. Die Auslosung macht ein Computer. Insgesamt sind in der Champions League Ligaphase 36 Teams mit dabei. Es gibt eine Gesamttabelle, aus der sich letztlich die K.O.-Phase ergeben wird.
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0: Richtig schönes Wetter haben wir jetzt am Nachmittag. Es sind zwar ein paar Wolken am Himmel, aber die stören überhaupt nicht. Und die Sonne, die kommt immer wieder durch diese Wolken durch. Der Topwert jetzt am Nachmittag beträgt 28 bis warme 33 Grad bei euch. Der Galaxy-Wettertrend für die nächsten Tage. Morgen scheint erstmal die Sonne und dann frischt es aber so ein bisschen auf. Teilweise Regen und Gewitter auch noch bei euch mit dabei. Und dann wird es auch so ein bisschen schwül. Und schauen wir lieber aufs Wochenende. Da soll es dann trocken bleiben und dann bekommen wir einen schönen Mix aus Sonne und Wolken. Und die Temperaturen, die gehen dann rauf auf maximal 31 Grad.
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0: Hi Autofahrer, kurzes Update. A3 Nürnberg Richtung Linz. Haben wir 6 Kilometer Stau zwischen Passau Nord und Pocking. Hier verliert ihr gerade eine halbe Stunde. Eine Viertelstunde mehr müsst ihr einplanen auf der A99 Autobahnring München Südwest Richtung München Süd zwischen München Neuherberg und Aschheim-Ismaning. 5 Kilometer Stau, der Feierabendverkehr rollt. Und 995 München Richtung Kreuz München Süd zwischen Unterhaching und Sauerland. Lach haben wir dann auch nochmal 5 Kilometer Stau. Auch hier eine Viertelstunde Zeitverlust. Habt ihr auch noch was entdeckt? Einen Stau oder einen Blitzer? Dann sehr gerne kostenlos bei uns melden. An die 0800 007 0076. Danke euch und gute Fahrt.
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Der Mond macht auch mal kurz Urlaub. Schönen Nachmittag, dem Moritz hier auf Radio Galaxy. Ja, erst war ja die Sonnenfinsternis, die ihr vielleicht auch verfolgt habt. Und jetzt passiert schon wieder was Cooles am Himmel. Die Erde schiebt sich nämlich genau zwischen Sonne und Mond. Heißt, wir können live dabei zuschauen, wie der Vollmond fast komplett im Erdschatten verschwindet. Das ist also eine echte Mondfinsternis. Wie cool ist das denn? Aber das ist nur was für Frühaufsteher oder Leute, die sowieso wegen dem Vollmond nicht schlafen können. Ihr solltet nämlich zwischen 4.30 Uhr und 6 Uhr morgen früh in Richtung Westen schauen. Das ist schon wahnsinnig früh, muss ich sagen. Das ist eher nichts für mich. Der hier am Nachmittag alles schmeißt, ist nicht früh um 4.30 Uhr wach, sage ich euch. Aber vielleicht ja was für euch, ne? Die Mondfinsternis bei uns in Bayern. Ihr könnt sie live sehen, wenn ihr früh dran seid. Alle anderen machen es wie ich einfach und schauen sich die schönen Bilder dann im Nachgang an. Das geht natürlich genauso. Hier ist Radio Galaxy für euren Nachmittag und das sind die besten aktuellen Hits.

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0: Hi, hier ist Radio Galaxy. Wir begleiten euch auf dem Weg in euren Feierabend mit den besten aktuellen Hits. Gleich Olivia Rodrigo mit Drop Dead. Und sie hat ja auch angekündigt, dass sie Tickets für $20 anbieten will für ihre aktuelle Tour. Ob das auch greift bei euch in München für die zwei Konzerte, das ist leider noch offen. Aber wenn es dann soweit ist, dann hört ihr es zuerst bei uns hier auf Radio Galaxy. Und wir starten dann gleich mit ihrem aktuellen Hit durch. So als kleine Vorfreude. Und ihr hört den natürlich auch komplett rauschfrei, zum Beispiel im Auto über DAB+.
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0: Hi Autofahrer, ein kurzes Update. A3 Nürnberg Richtung Linz. Haben wir 6 Kilometer Stau zwischen Passau Nord und Pocking. Hier verliert ihr gerade eine halbe Stunde. Eine Viertelstunde mehr müsst ihr einplanen auf der A99 Autobahnring München Südwest Richtung München Süd zwischen München Neuherberg und Aschheim-Ismaning. 5 Kilometer Stau, der Feierabendverkehr rollt. Und 995 München Richtung Kreuz München Süd zwischen Unterhaching und Sauerlach haben wir dann auch nochmal 5 Kilometer Stau. Auch hier eine Viertelstunde Zeitverlust. Habt ihr auch noch was entdeckt, einen Stau oder einen Blitzer, dann sehr gerne kostenlos bei uns melden an die 0800 007 0076. Danke euch und gute Fahrt.
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0: ganze Gaming-Welt schaut aktuell wieder nach Köln, denn da ist sie gestartet. Die größte Spielemesse der Welt. Natürlich ist das die Gamescom. Schönen Nachmittag, Moritz hier. Ihr hört Radio Galaxy. Mein Kollege Patrick ist für uns auf der Gamescom unterwegs, jetzt bei mir in der Show und hat uns verraten, was die Highlights in diesem Jahr sind.
1: 26 hat richtig viel für alle Gelegenheitszocker am Start. Wer was zum Spielen an entspannten Abenden mit Freunden braucht, dafür gibt es hier einen großen Stand von Nintendo. Da kann man zum Beispiel das neue Switch Sports Resort anspielen. Das ist ein bisschen wie das alte Wii Bowling und Tennis in neu. Ich habe es vorhin mal probiert, es macht unfassbar Bock und man kommt richtig ins Schwitzen. Ansonsten habe ich den Xbox und IKEA Kollaborationsstand gesucht. Da war ja groß in den Medien, dass die kollaborieren, dass es da Xbox Möbel geben soll bei IKEA. Ich habe hier nichts dazu gefunden, hat mich ein bisschen enttäuscht. Ansonsten gibt es noch was für alle Nostalgiker unter uns. Der Kultheld Rayman aus unserer Kindheit feiert ein Comeback. Dazu gibt es News zum neuen The Witcher Spiel. Wer also die Serie weggebinged hat, kommt hier voll auf seine Kosten. Für jeden was dabei, für die Gaming-Fans, aber auch für die Gelegenheitszocker.
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0: Heide Moritz hier. Ich hoffe, ihr seid jetzt gut in eurem Feierabend angekommen oder zumindest jetzt spätestens auf dem Weg dorthin. Ich mache mich jetzt auch auf den Weg, verabschiede mich in meinen Feierabend und wünsche euch einen tollen Donnerstagabend. Den verbringen wir gleich hier auf Radio Galaxy zusammen mit Tempo City und Self-Aware. Ganz entspannte Nummer. Genau das Richtige, um gleich noch mal ein bisschen durchzuschnaufen. Und dann macht eine richtig Krawall, und zwar Katy Perry mit ihrem aktuellen Hit Watch It Burn. Ganz, ganz frisch bei uns in der Playlist. Den gibt's gleich für euch auf die Ohren, hier auf Radio Galaxy.
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11: Ich bin Florian Klaus. Der Europäische Fußballdachverband UEFA bereitet ein Strafverfahren gegen FIFA-Präsident Gianni Infantino vor. Es geht um den Investorendeal, den Infantino für kommende Turniere einfädeln wollte. Unter anderem die UEFA hatte dagegen protestiert, bis er die Idee zurückgenommen hat. Jetzt fordern die Europäer, dass die FIFA und beteiligte Banken für das geplante Verfahren Dokumente zu dem gescheiterten Plan herausrücken. Die Fraktionen von Union und SPD schließen Änderungen am umstrittenen Rentenplan der Koalition nicht aus. Kein Gesetz gehe so aus dem Bundestag, wie es hineinkomme, sagte Unionsfraktionschef Frei vor einer gemeinsamen Tagung in Münster. Thomas Bremser berichtet.
12: Der Koalition stehen turbulente Wochen bevor. Die drei Landtagswahlen könnten CDU und SPD durchrütteln. Parallel dazu will die Regierung ihr Reformpaket umsetzen. Und hier gibt es noch Streitpunkte, vor allem bei der Rente mit 63. Die soll abgeschafft werden, doch daran gibt es intern Kritik. Es könnte auf Ausnahmen hinauslaufen für alle, die nicht in der Lage sind, länger als 45 Jahre zu arbeiten, wegen des harten Jobs oder der Gesundheit.
11: Der wegen Kriegsverbrechen verurteilte bosnisch-serbische Ex-General Ratko Mladic ist tot. Das hat ein UN-Vertreter bestätigt. Wegen Völkermords im Bosnienkrieg hatte er eine lebenslange Haftstrafe im internationalen Gefängnis in Den Haag verbüßt. Sein schlimmstes Verbrechen war das Massaker an 8000 Bewohnern der ostbosnischen Enklave Srebrenica. Vielleicht eine neue Idee für die Drohnenabwehr? Im Berchtesgadener Land hat ein Steinadler eine Drohne zum Absturz gebracht. Die war dort wegen eines Waldbrandes auf einem Erkundungsflug, als der Vogel angegriffen hat. Wie es dem Adler geht, ist unklar. Bisher ist kein Tier mit Verletzungen oder ungewöhnlichem Verhalten entdeckt worden.
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0: Der Topwert jetzt am Nachmittag, der liegt zwischen 28 und warmen 33 Grad. Sind so ein paar Wolken da am Himmel, aber immer wieder schafft's die Sonne auch durch. Richtig, richtig schön. Der Galaxy-Wetter-Trend für die nächsten Tage. Morgen starten wir auch erstmal mit Sonnenschein, dann zieht's ein bisschen zu leider. Dann sind teilweise Regen oder Gewitter bei euch sogar möglich und deswegen ist es auch so ein bisschen schwül dann draußen. Schauen wir also lieber aufs Wochenende, da soll es dann trocken werden. Ein Mix aus Sonne und Wolken und die Temperatur. Die steigen dann wieder auf warme 31 Grad.
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7: Ich bin Florian Klaus. Der Machtkampf zwischen dem europäischen Fußballdachverband UEFA und dem Weltverband FIFA geht weiter. Die UEFA will FIFA-Chef Infantino verklagen. Dafür fordert sie Dokumente zu dem gescheiterten Investorenplan Infantinos. Er hatte nach der WM durchdrücken wollen, dass bei künftigen Turnieren Investoren beteiligt werden. Die UEFA wirft ihm unter anderem vor, dass die erwünschte Verkaufssumme betrügerisch und nicht marktüblich gewesen sei. An einer Schule in Großenneuzittau in der Nähe von Berlin sind 2 Menschen getötet worden. Ein 19-Jähriger wurde festgenommen. Die Märkische Allgemeine berichtet, dass unter den Opfern eine 18-jährige Schülerin ist. Der Verdächtige sei ihr Ex-Freund. Der andere Tote, ein 30-Jähriger, sei demnach gestorben, als er den Täter stoppen wollte. Offiziell bestätigt ist das bisher nicht. Mieten einfrieren, Deckeln senken. Die Linke will erheblich in den Wohnungsmarkt und die Rechte von Vermietern eingreifen, um Mieter zu entlasten. Ihr Modell für einen bundesweiten Mietendeckel legte die Bundestagsfraktion zusammen mit einem Rechtsgutachten vor. Thomas Bremser berichtet.
8: Für die Linke sind die hohen Mietpreise seit Jahren Top-Thema. Beim Wahlkampf in Berlin spielte es für die Partei eine entscheidende Rolle. Durch ihr 2-stufiges Modell könne man die Preise für neue Mieter in Berlin um die Hälfte senken, heißt es von einem Soziologen. Und ein Gutachten, das von den Linken selbst in Auftrag gegeben wurde, kommt zum Schluss: Die Pläne sind mit dem Gesetz vereinbar.
7: Der Borkenkäfer hat den Bayerischen Wald in diesem Jahr relativ verschont. Sowohl im Nationalpark als auch in umliegenden Wäldern sind die Schadholzmengen vergleichsweise niedrig, hieß es. Entwarnung gibt es deswegen aber nicht. Nach Hitze und Trockenheit seien viele Bäume geschwächt, hat Bayerns Wirtschaftsminister Aiwanger gesagt.
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9: Bis heute Nacht ist es trocken und bewölkt, aber nur so ganz vereinzelt kommt's bei euch dann auch noch mal ein bisschen zu Schauern und Gewittern. Die sind schon noch möglich in der Nacht. Der Tiefstwert, der liegt dann zwischen 14 und 20 Grad und der Galaxy-Wetter-Trend für die nächsten Tage. Morgen starten wir erstmal mit Sonnenschein rein, dann kann's aber auch schon wieder zuziehen, ja, vor allem gegen Nachmittag. Dann sind Regenschauer und auch Gewitter bei euch möglich, wird deshalb auch so ein bisschen schwül. Und dann schauen wir lieber mal aufs Wochenende. Da soll es dann trocken werden mit einem Mix aus Sonne und Wolken. Und dann wird es auch wieder wärmer. Maximal 31 Grad.
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2: Ich bin Florian Klaus. Die Partien der Ligaphase in der Fußball Champions League stehen fest. Sie sind in Monaco ausgelost worden. Aus der Bundesliga sind 4 Teams dabei. Zu den Gegnern des FC Bayern gehört neben Atletico Madrid auch wieder der FC Arsenal. In der letzten Saison gab es gegen den späteren Finalisten eine 1:3 Niederlage. Auch Dortmund muss gegen die Engländer ran. RB Leipzig trifft unter anderem auf Real Madrid und Manchester City. Stuttgart spielt unter anderem gegen Inter Mailand. Im Streit um den WM-Investorendeal bereitet die UEFA ein Strafverfahren gegen FIFA-Präsident Gianni Infantino vor. Der Europäische Fußballdachverband fordert die FIFA und beteiligte Finanzinstitute auf, Dokumente zu dem gescheiterten Projekt herauszugeben. Thomas Thunfeld berichtet.
3: Damit eskaliert der Machtkampf zwischen dem Europäischen Fußballverband und dem FIFA-Boss. Verdacht auf untreue Geschäftsbesorgung, so der Vorwurf gegen Infantino, den der UEFA-Präsident den europäischen Verbänden heute in Monaco im Detail erläutert hat. Was nichts anderes bedeutet als, jetzt soll Infantino auf juristischem Weg gestürzt werden. Wenn er verurteilt würde, könnte ihn das laut UEFA sogar ins Gefängnis bringen.
2: Mehrere hundert Milliarden Euro soll die Europäische Union einsparen. Um so viel Geld soll der Haushaltsvorschlag der Kommission für 2028 bis 2034 gekürzt werden. Das fordert eine Gruppe mehrerer Länder, darunter auch Deutschland. Kanzler Merz hat nach einem Treffen mit den anderen Regierungschefs gesagt, dass in allen Bereichen gekürzt werden müsse. Schon 2023 hat das Bundesinnenministerium die rechtsextreme Gruppe Artgemeinschaft verboten. Weil Anhänger aber weiter aktiv geblieben sein sollen, hat die Polizei in mehreren Bundesländern Durchsuchungen durchgeführt. Dabei seien Unterlagen und Datenträger sichergestellt worden, hieß es von der Staatsanwaltschaft. Festgenommen wurde niemand.
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4: Bis heute Nacht ist es trocken und bewölkt, aber nur so ganz vereinzelt kommt's bei euch dann auch noch mal ein bisschen zu Schauern und Gewittern. Die sind schon noch möglich in der Nacht. Der Tiefstwert, der liegt dann zwischen 14 und 20 Grad und der Galaxy-Wetter-Trend für die nächsten Tage. Morgen starten wir erstmal mit Sonnenschein rein, dann kann's aber auch schon wieder zuziehen, ja, vor allem gegen Nachmittag. Dann sind Regenschauer und auch Gewitter bei euch möglich, wird deshalb auch so ein bisschen schwül. Und dann schauen wir lieber mal aufs Wochenende. Da soll es dann trocken werden mit einem Mix aus Sonne und Wolken. Und dann wird es auch wieder wärmer. Maximal 31 Grad.
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2: Ich bin Florian Klaus. Der Europäische Fußballdachverband UEFA bereitet ein Strafverfahren gegen FIFA-Präsident Gianni Infantino vor. Es geht um den Investorendeal, den Infantino für kommende Turniere einfädeln wollte. Unter anderem die UEFA hatte dagegen protestiert, bis er die Idee zurückgenommen hat. Jetzt fordern die Europäer, dass die FIFA und beteiligte Banken für das geplante Verfahren Dokumente zu dem gescheiterten Plan herausrücken. Die Fraktionen von Union und SPD schließen Änderungen am umstrittenen Rentenplan der Koalition nicht aus. Kein Gesetz gehe so aus dem Bundestag, wie es hineinkomme, sagte Unionsfraktionschef Frei vor einer gemeinsamen Tagung in Münster. Thomas Bremser berichtet.
3: Der Koalition stehen turbulente Wochen bevor. Die drei Landtagswahlen könnten CDU und SPD durchrütteln. Parallel dazu will die Regierung ihr Reformpaket umsetzen. Und hier gibt es noch Streitpunkte, vor allem bei der Rente mit 63. Die soll abgeschafft werden, doch daran gibt es intern Kritik. Es könnte auf Ausnahmen hinauslaufen für alle, die nicht in der Lage sind, länger als 45 Jahre zu arbeiten, wegen des harten Jobs oder der Gesundheit.
2: An einer Schule in Großen-Neuzittau in der Nähe von Berlin sind zwei Menschen getötet worden. Ein 19-Jähriger wurde festgenommen. Medien berichten, dass unter den Opfern eine 18-jährige Schülerin ist. Der Verdächtige sei ihr Ex-Freund. Der andere Tote, ein 30-Jähriger, sei demnach gestorben, als er den Täter stoppen wollte. Offiziell bestätigt ist das bisher nicht. Im kommenden Juni will der FC Bayern nach Spanien ins Estadio Metropolitano zum Endspiel der Fußball Champions League. Vorbeischauen können sie aber schon in der Ligaphase. Die Auslosung hat den Münchnern ein Auswärtsspiel bei Atletico Madrid beschert. Außerdem spielen sie unter anderem wieder gegen den FC Arsenal. Gegen die Engländer muss auch Dortmund ran. Leipzig trifft unter anderem auf Real Madrid und Manchester City, Stuttgart auf Atletico Madrid und Inter Mailand.
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4: Bis heute Nacht ist es trocken und bewölkt, aber nur so ganz vereinzelt kommt's bei euch dann auch noch mal ein bisschen zu Schauern und Gewittern. Die sind schon noch möglich in der Nacht. Der Tiefstwert, der liegt dann zwischen 14 und 20 Grad und der Galaxy-Wetter-Trend für die nächsten Tage. Morgen starten wir erstmal mit Sonnenschein rein, dann kann's aber auch schon wieder zuziehen, ja, vor allem gegen Nachmittag. Dann sind Regenschauer und auch Gewitter bei euch möglich, wird deshalb auch so ein bisschen schwül. Und dann schauen wir lieber mal aufs Wochenende. Da soll es dann trocken werden mit einem Mix aus Sonne und Wolken. Und dann wird es auch wieder wärmer. Maximal 31 Grad.
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2: Ich bin Gregor Jose Moser. Im Streit um den WM-Investorendeal bereitet die UEFA ein Strafverfahren gegen FIFA-Präsident Gianni Infantino vor. Der Europäische Fußballdachverband fordert die FIFA und beteiligte Finanzinstitute auf, Dokumente zu dem gescheiterten Projekt herauszugeben. Thomas Thonfeld berichtet.
3: Damit eskaliert der Machtkampf zwischen dem Europäischen Fußballverband und dem FIFA-Boss. Verdacht auf untreue Geschäftsbesorgung, so der Vorwurf gegen Infantino, den der UEFA-Präsident den europäischen Verbänden heute in Monaco im Detail erläutert hat. Was nichts anderes bedeutet als, jetzt soll Infantino auf juristischem Weg gestürzt werden. Wenn er verurteilt würde, könnte ihn das laut UEFA sogar ins Gefängnis bringen.
2: Die Linke will mit einem bundesweiten Mietendeckel steigende Mieten aufhalten. Sie hat ihr Modell heute vorgestellt, zusammen mit dem Gutachten eines Regensburger Juristen, der es für rechtlich möglich hält. Die jeweilige Obergrenze soll lokal unterschiedlich sein, je nachdem, wie angespannt der Wohnungsmarkt ist. Kritiker, etwa aus der Union, wenden aber ein, dass Vermieter mit einem Mietendeckel keinen Anreiz mehr hätten, zu investieren. Der wegen Kriegsverbrechen verurteilte bosnisch-serbische Ex-General Ratko Mladic ist tot, das hat ein UN-Vertreter bestätigt. Wegen Völkermords im Bosnienkrieg hatte er eine lebenslange Haftstrafe im internationalen Gefängnis in Den Haag verbüßt. Sein schlimmstes Verbrechen war das Massaker an 8000 Bewohnern der ostbosnischen Enklave Srebrenica. Die Partien der Ligaphase in der Fußball-Champions League stehen fest. Aus der Bundesliga sind 4 Teams dabei. Zu den Gegnern des FC Bayern gehört neben Atletico Madrid auch wieder der FC Arsenal. In der letzten Saison gab es gegen den späteren Finalisten eine 1:3 Niederlage. Auch Dortmund muss gegen die Engländer ran. RB Leipzig trifft unter anderem auf Real Madrid und Manchester City. Stuttgart spielt unter anderem gegen Inter Mailand.
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4: Bis heute Nacht ist es trocken und bewölkt, aber nur so ganz vereinzelt kommt's bei euch dann auch noch mal ein bisschen zu Schauern und Gewittern. Die sind schon noch möglich in der Nacht. Der Tiefstwert, der liegt dann zwischen 14 und 20 Grad und der Galaxy-Wetter-Trend für die nächsten Tage. Morgen starten wir erstmal mit Sonnenschein rein, dann kann's aber auch schon wieder zuziehen, ja, vor allem gegen Nachmittag. Dann sind Regenschauer und auch Gewitter bei euch möglich, wird deshalb auch so ein bisschen schwül. Und dann schauen wir lieber mal aufs Wochenende. Da soll es dann trocken werden mit einem Mix aus Sonne und Wolken. Und dann wird es auch wieder wärmer. Maximal 31 Grad.
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2: Ich bin Gregor Jose Moser. Im Streit um den WM-Investorendeal bereitet die UEFA ein Strafverfahren gegen FIFA-Präsident Gianni Infantino vor. Der Europäische Fußballdachverband fordert die FIFA und beteiligte Finanzinstitute auf, Dokumente zu dem gescheiterten Projekt herauszugeben. Thomas Thonfeld berichtet.
3: Damit eskaliert der Machtkampf zwischen dem Europäischen Fußballverband und dem FIFA-Boss. Verdacht auf untreue Geschäftsbesorgung, so der Vorwurf gegen Infantino, den der UEFA-Präsident den europäischen Verbänden heute in Monaco im Detail erläutert hat.
2: Der Europäische Fußballdachverband fordert die FIFA und beteiligte Finanzinstitute auf, Dokumente zu dem gescheiterten Projekt herauszugeben. Thomas Thonfeld berichtet.
3: Damit eskaliert der Machtkampf zwischen dem Europäischen Fußballverband und dem FIFA-Boss. Verdacht auf untreue Geschäftsbesorgung, so der Vorwurf gegen Infantino, den der UEFA-Präsident den europäischen Verbänden heute in Monaco im Detail erläutert hat. Was nichts anderes bedeutet als, jetzt soll Infantino...

0: will mit einem bundesweiten Mietendeckel steigende Mieten aufhalten. Sie hat ihr Modell heute vorgestellt, zusammen mit dem Gutachten eines Regensburger Juristen, der es für rechtlich möglich hält. Die jeweilige Obergrenze soll lokal unterschiedlich sein, je nachdem, wie angespannt der Wohnungsmarkt ist. Kritiker, etwa aus der Union, wenden aber ein, dass Vermieter mit einem Mietendeckel keinen Anreiz mehr hätten, zu investieren. Der wegen Kriegsverbrechen verurteilte bosnisch-serbische Ex-General Ratko Mladic ist tot, das hat ein UN-Vertreter bestätigt. Wegen Völkermords im Bosnienkrieg hatte er eine lebenslange Haftstrafe im internationalen Gefängnis in Den Haag verbüßt. Sein schlimmstes Verbrechen war das Massaker an 8000 Bewohnern der ostbosnischen Enklave Srebrenica. Die Partien der Ligaphase in der Fußball-Champions League stehen fest. Aus der Bundesliga sind 4 Teams dabei. Zu den Gegnern des FC Bayern gehört neben Atletico Madrid auch wieder der FC Arsenal. In der letzten Saison gab es gegen den späteren Finalisten eine 1:3 Niederlage. Auch Dortmund muss gegen die Engländer ran. RB Leipzig trifft unter anderem auf Real Madrid und Manchester City. Stuttgart spielt unter anderem gegen Inter Mailand.
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2: Ich bin Gregor Jose Moser. Die Linke will erheblich in den Wohnungsmarkt und die Rechte von Vermietern eingreifen, um Mieter zu entlasten. Ihr Modell für einen bundesweiten Mietendeckel legte die Bundestagsfraktion zusammen mit einem Rechtsgutachten vor. Thomas Bremser berichtet.
3: Für die Linke sind die hohen Mietpreise seit Jahren Top-Thema. Beim Wahlkampf in Berlin spielte es für die Partei eine entscheidende Rolle. Durch ihr zweistufiges Modell könne man die Preise für neue Mieter in Berlin um die Hälfte senken, heißt es von einem Soziologen. Und ein Gutachten, das von den Linken selbst in Auftrag gegeben wurde, kommt zum Schluss: Die Pläne sind mit dem Gesetz vereinbar.
2: In Nepal und Tibet läuft weiter die Suche nach Vermissten nach der verheerenden Sturzflug gestern. Als vermisst gelten mehr als 1400 Menschen, darunter viele Touristen, auch mehrere Deutsche. Die Zahl der Todesopfer ist inzwischen auf fast 400 gestiegen. Die Behörden rechnen mit weiteren Opfern. Der Borkenkäfer hat den Bayerischen Wald in diesem Jahr relativ verschont. Sowohl im Nationalpark als auch in umliegenden Wäldern sind die Schadholzmengen vergleichsweise niedrig, hieß es. Entwarnung gibt es deswegen aber nicht. Nach Hitze und Trockenheit seien viele Bäume geschwächt, hat Bayerns Wirtschaftsminister Aiwanger gesagt. Im kommenden Juni will der FC Bayern ins Estadio Metropolitano zum Endspiel der Fußball-Champions League. Vorbeischauen können sie aber schon in der Ligaphase. Die Auslosung hat den Münchnern ein Auswärtsspiel bei Atletico Madrid beschert. Außerdem spielen sie unter anderem wieder gegen den FC Arsenal. Gegen die Engländer müssen auch Dortmund ran. Leipzig trifft unter anderem auf Real Madrid und Manchester City, Stuttgart auf Atletico Madrid und Inter Mailand.
1: 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So sieht's heute aus.
4: Bis heute Nacht ist es trocken und bewölkt, aber nur so ganz vereinzelt kommt's bei euch dann auch noch mal ein bisschen zu Schauern und Gewittern, die sind schon noch möglich in der Nacht. Der Tiefstwert, der liegt dann zwischen 14 und 20 Grad und der Galaxy-Wettertrend für die nächsten Tage. Morgen starten wir erstmal mit Sonnenschein rein, dann kann's aber auch schon wieder zuziehen, ja, vor allem gegen Nachmittag, dann sind Regenschauer und auch Gewitter bei euch möglich, wird deshalb auch so ein bisschen schwül. Und dann schauen wir lieber mal aufs Wochenende, da soll es dann trocken werden mit einem Mix aus Sonne und Wolken. Und dann wird es auch wieder wärmer. Maximal 31 Grad.
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2: Ich bin Gregor Jose Moser. Die Linke will erheblich in den Wohnungsmarkt und die Rechte von Vermietern eingreifen, um Mieter zu entlasten. Ihr Modell für einen bundesweiten Mietendeckel legte die Bundestagsfraktion zusammen mit einem Rechtsgutachten vor. Thomas Bremser berichtet.
3: Für die Linke sind die hohen Mietpreise seit Jahren Top-Thema. Beim Wahlkampf in Berlin spielte es für die Partei eine entscheidende Rolle. Durch ihr zweistufiges Modell könne man die Preise für neue Mieter in Berlin
2: will erheblich in den Wohnungsmarkt und die Rechte von Vermietern eingreifen, um Mieter zu entlasten. Ihr Modell für einen bundesweiten Mietendeckel legte die Bundestagsfraktion zusammen mit einem Rechtsgutachten vor. Thomas Bremser berichtet.
3: Für die Linke sind die hohen Mietpreise seit Jahren Top-Thema. Beim Wahlkampf in Berlin spielte es für die Partei eine entscheidende Rolle. Durch ihr zweistufiges Modell könne man die Preise für neue Mieter in Berlin um die Hälfte

0: Nach der verheerenden Sturzflug gestern. Als vermisst gelten mehr als 1400 Menschen, darunter viele Touristen, auch mehrere Deutsche. Die Zahl der Todesopfer ist inzwischen auf fast 400 gestiegen. Die Behörden rechnen mit weiteren Opfern. Der Borkenkäfer hat den Bayerischen Wald in diesem Jahr relativ verschont. Sowohl im Nationalpark als auch in umliegenden Wäldern sind die Schadholzmengen vergleichsweise niedrig, hieß es. Entwarnung gibt es deswegen aber nicht. Nach Hitze und Trockenheit seien viele Bäume geschwächt, hat Bayerns Wirtschaftsminister Aiwanger gesagt. Im kommenden Juni will der FC Bayern ins Estadio Metropolitano zum Endspiel der Fußball-Champions League. Vorbeischauen können sie aber schon in der Ligaphase. Die Auslosung hat den Münchnern ein Auswärtsspiel bei Atletico Madrid beschert. Außerdem spielen sie unter anderem wieder gegen den FC Arsenal. Gegen die Engländer müssen auch Dortmund ran. Leipzig trifft unter anderem auf Real Madrid und Manchester City, Stuttgart auf Atletico Madrid und Inter Mailand.
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2: Ich bin Gregor Jose Moser. Nach der verheerenden Sturzflut im Grenzgebiet zwischen Nepal und Tibet gibt es immer mehr Todesmeldungen, mittlerweile fast 400. Die Behörden und Einsatzkräfte gehen jedoch von vielen weiteren Todesopfern unter den Schlammmassen aus. Auf beiden Seiten gibt es nämlich eine hohe Zahl an Vermissten, über 1400. 8 Vermisste sollen laut unbestätigten Berichten Deutsche sein. Im Streit um den WM-Investorendeal bereitet die UEFA ein Strafverfahren gegen FIFA-Präsident Gianni Infantino vor. Der Europäische Fußballdachverband fordert die FIFA und beteiligte Finanzinstitute auf, Dokumente zu dem gescheiterten Projekt herauszugeben, Thomas Thonfeld berichtet.
3: Damit eskaliert der Machtkampf zwischen dem Europäischen Fußballverband und dem FIFA-Boss. Verdacht auf untreue Geschäftsbesorgung, so der Vorwurf gegen Infantino, den der UEFA-Präsident den europäischen Verbänden heute in Monaco im Detail erläutert hat. Was nichts anderes bedeutet als, jetzt soll Infantino auf juristischem Weg gestürzt werden. Wenn er verurteilt würde, könnte ihn das laut UEFA sogar ins Gefängnis bringen.
2: Erst letztes Jahr hatte US-Präsident Trump wegen eines Streits mit Mexiko den Golf von Mexiko in Golf von Amerika umbenennen lassen, zumindest für den amtlichen Gebrauch in den USA. Im Handelsstreit mit Kanada wiederholt er das nun. Er hat per Dekret angeordnet, den Ontario-See in Lake America umzubenennen. Zum Fußball. Am 8. September startet die Ligaphase der Champions League, in der jedes Team 8 Spiele bestreitet. In Monaco sind jetzt die Partien ausgelost worden. Der FC Bayern trifft unter anderem auf den FC Arsenal und Atletico Madrid. Auch Borussia Dortmund bekommt es mit dem FC Arsenal zu tun. Zu den Gegnern von RB Leipzig gehören Real Madrid und Manchester City. Der VfB Stuttgart trifft unter anderem auf Inter Mailand und Galatasaray Istanbul.
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2: Ich bin Gregor Jose Moser. Nach der verheerenden Sturzflut im Grenzgebiet zwischen Nepal und Tibet gibt es immer mehr.
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2: Ich bin Gregor Jose Moser. Nach der verheerenden Sturzflut im Grenzgebiet zwischen Nepal und Tibet gibt es immer mehr Todesmeldungen.

0: Gibt es nämlich eine hohe Zahl an Vermissten, über 1400. 8 Vermisste sollen laut unbestätigten Berichten Deutsche sein. Im Streit um den WM-Investorendeal bereitet die UEFA ein Strafverfahren gegen FIFA-Präsident Gianni Infantino vor. Der Europäische Fußballdachverband fordert die FIFA und beteiligte Finanzinstitute auf, Dokumente zu dem gescheiterten Projekt herauszugeben, Thomas Thonfeld berichtet.
1: Damit eskaliert der Machtkampf zwischen dem Europäischen Fußballverband und dem FIFA-Boss. Verdacht auf untreue Geschäftsbesorgung, so der Vorwurf gegen Infantino, den der UEFA-Präsident den europäischen Verbänden heute in Monaco im Detail erläutert hat. Was nichts anderes bedeutet als, jetzt soll Infantino auf juristischem Weg gestürzt werden. Wenn er verurteilt würde, könnte ihn das laut UEFA sogar ins Gefängnis bringen.
0: Erst letztes Jahr hatte US-Präsident Trump wegen eines Streits mit Mexiko den Golf von Mexiko in Golf von Amerika umbenennen lassen, zumindest für den amtlichen Gebrauch in den USA. Im Handelsstreit mit Kanada wiederholt er das nun. Er hat per Dekret angeordnet, den Ontario-See in Lake America umzubenennen. Zum Fußball. Am 8. September startet die Ligaphase der Champions League, in der jedes Team 8 Spiele bestreitet. In Monaco sind jetzt die Partien ausgelost worden. Der FC Bayern trifft unter anderem auf den FC Arsenal und Atletico Madrid. Auch Borussia Dortmund bekommt es mit dem FC Arsenal zu tun. Zu den Gegnern von RB Leipzig gehören Real Madrid und Manchester City. Der VfB Stuttgart trifft unter anderem auf Inter Mailand und Galatasaray Istanbul.
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2: Ich bin Gregor Jose Moser. Unter seinem Kommando waren im Bosnienkrieg 1995 mehr als 8000 bosniakische Männer und Jungen beim Massaker von Srebrenica getötet worden. Jetzt ist der bosnisch-serbische Kriegsverbrecher Ratko Mladic gestorben, und zwar im Alter von 84 Jahren in einem Gefängniskrankenhaus der Vereinten Nationen, wie diese mitteilten. Der Ex-General war 2017 vom Internationalen Strafgerichtshof zu lebenslanger Haft verurteilt worden. Knapp 400 Tote und mehr als 1400 Vermisste, das ist aktuell die Bilanz der verheerenden Sturzflut in Nepal und Tibet. Nach den Vermissten suchen weiterhin Rettungskräfte unter den Schlammmassen. Es droht jetzt eine neue Gefahr. Die nepalesische Katastrophenschutzbehörde warnt, dass sich hinter Schutt und Geröll weiter Wasser ansammelt, das sich zu einer Flutwelle entwickeln könnte. Mit einem bundesweiten Mietendeckel will die Linke in den Wohnungsmarkt eingreifen und Mieter entlasten. Ihr Modell hat die Linken-Fraktion im Bundestag jetzt zusammen mit einem Rechtsgutachten vorgelegt. Mehr von Thomas Bremser.
3: Für die Linke sind die hohen Mietpreise seit Jahren Top-Thema. Beim Wahlkampf in Berlin spielte es für die Partei eine entscheidende Rolle. Durch ihr zweistufiges Modell könne man die Preise für neue Mieter in Berlin um die Hälfte senken, heißt es von einem Soziologen. Und ein Gutachten, das von den Linken selbst in Auftrag gegeben wurde, kommt zum Schluss: Die Pläne sind mit dem Gesetz vereinbar.
2: Der Borkenkäfer hat den Bayerischen Wald in diesem Jahr relativ verschont. Sowohl im Nationalpark als auch in den umliegenden Wäldern sind die Schadholzmengen vergleichsweise niedrig. Entwarnung gibt es deswegen aber nicht. Nach Hitze und Trockenheit seien viele Bäume geschwächt, betont Bayerns Wirtschaftsminister Aiwanger.
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2: Ich bin Gregor Jose Moser. Unter seinem Kommando waren im Bosnienkrieg 1995 mehr als 8000 bosniakische Männer und Jungen beim Massaker von Srebrenica getötet worden. Jetzt ist der bosnisch-serbische Kriegsverbrecher Ratko Mladic gestorben, und zwar im Alter von 84 Jahren in einem Gefängniskrankenhaus der Vereinten Nationen, wie diese mitteilten. Der Ex-General war 2017 vom Internationalen Strafgerichtshof zu lebenslanger Haft verurteilt worden. Knapp 400 Tote und mehr als 1400 Vermisste, das ist aktuell die Bilanz der verheerenden Sturzflut in Nepal und Tibet. Nach den Vermissten suchen weiterhin Rettungskräfte unter den Schlammmassen. Es droht jetzt eine neue Gefahr. Die nepalesische Katastrophenschutzbehörde warnt, dass sich hinter Schutt und Geröll weiter Wasser ansammelt, das sich zu einer Flutwelle entwickeln könnte. Mit einem bundesweiten Mietendeckel will die Linke in den Wohnungsmarkt eingreifen und Mieter entlasten. Aktuell die Bilanz der verheerenden Sturzflut in Nepal und Tibet. Nach den Vermissten suchen weiterhin Rettungskräfte unter den Schlammmassen. Es droht jetzt eine neue Gefahr. Die nepalesische Katastrophenschutzbehörde warnt, dass sich hinter Schutt und Geröll weiter Wasser ansammelt, das sich zu einer Flutwelle entwickeln könnte. Mit einem bundesweiten Mietendeckel will die Linke in den Wohnungsmarkt eingreifen und Mieter entlasten. Ihr Modell hat die Linken-Fraktion im Bundestag

0: Beim Wahlkampf in Berlin spielte es für die Partei eine entscheidende Rolle. Durch ihr zweistufiges Modell könne man die Preise für neue Mieter in Berlin um die Hälfte senken, heißt es von einem Soziologen. Und ein Gutachten, das von den Linken selbst in Auftrag gegeben wurde, kommt zum Schluss, die Pläne sind mit dem Gesetz vereinbar.
1: Der Borkenkäfer hat den Bayerischen Wald in diesem Jahr relativ verschont. Sowohl im Nationalpark als auch in den umliegenden Wäldern sind die Schadholzmengen vergleichsweise niedrig. Entwarnung gibt es deswegen aber nicht. Nach Hitze und Trockenheit seien viele Bäume geschwächt, betont Bayerns Wirtschaftsminister Aiwanger.
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2: Ich bin Gregor Jose Moser. Jugendschutz in den sozialen Medien, darüber wird ja immer wieder diskutiert. Aktueller Anlass ist das Ende eines Prozesses in den USA gegen den Konzern Meta, dem unter anderem Instagram und Facebook gehören. Verbraucherschützer fordern deshalb auch strengere Social-Media-Regeln für Deutschland. Die Chefin des Bundesverbandes der Verbraucherzentralen POP hat dem Redaktionsnetzwerk Deutschland gesagt, Schutzmaßnahmen wie Zeitlimits, nächtliche Sperren oder deaktivierte Benachrichtigungen könnten auch hier junge Menschen schützen. 9 Tage vor der Landtagswahl in Sachsen-Anhalt führt die AfD in Umfragen mit über 40%. Auch deshalb könnte die Regierungsbildung danach schwierig werden. Jetzt betont die Linke noch einmal, sie könne sich eine Zusammenarbeit mit der in Umfragen zweitplatzierten CDU vorstellen. Der linken Fraktionschef im Bundestag Pellmann hat der Rheinischen Post gesagt, ein Modell wie in Thüringen oder Sachsen wäre denkbar. Dort arbeitet die Linke jeweils projektbezogen mit einer CDU-geführten Minderheitsregierung zusammen. Nach der verheerenden Sturzflut im Grenzgebiet zwischen Nepal und Tibet gibt es immer mehr Todesmeldungen, mittlerweile fast 400. Die Behörden und Einsatzkräfte gehen jedoch von vielen weiteren Todesopfern unter den Schlammmassen aus. Auf beiden Seiten gibt es nämlich eine hohe Zahl an Vermissten, über 1400.